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1: Ich bin Hendrik Daum. Der neue FDP-Vorsitzende Wolfgang Kubicki hat eine Zusammenarbeit mit der AfD ausgeschlossen. Der 74-Jährige betonte, es werde keinerlei Kooperation geben. Man müsse aber den Leuten erklären, was im Programm der AfD stehe. Das sei, Zitat, Bullshit im wahrsten Wortsinn. Kubicki hatte sich zuvor auf dem Parteitag in Berlin in einer Krampfabstimmung gegen die Europaabgeordnete Marie-Agnes Strack-Zimmermann durchgesetzt. Er wurde mit knapp 60% zum Vorsitzenden gewählt. Wegen der Brennersperrung waren ja eigentlich Megastaus erwartet worden, doch die gab es nicht. Sowohl die Polizei als auch der ADAC waren davon ziemlich überrascht. Die Brennerautobahn war gestern ja stundenlang dicht, genauso wie sämtliche Nebenstrecken. Anwohner und Anwohnerinnen haben damit gegen die Verkehrsmassen demonstriert. Bei einer Kundgebung waren tausende Menschen dabei. Seit dem Abend ist die Brennerautobahn in beiden Richtungen wieder frei befahrbar. Wird in der Union wirklich darüber nachgedacht, Bundeskanzler Merz auszutauschen? Zumindest hatten das ja mehrere Medien berichtet. Jetzt haben sich aber führende Unionspolitiker hinter Merz gestellt. Hessens Ministerpräsident Rhein zum Beispiel hat gesagt, die Christdemokraten würden nicht weniger, sondern mehr Merz brauchen. Und Fraktionschef Spahn hat die Berichte als Unsinn bezeichnet. Der Titelverteidiger Paris Saint-Germain hat die Fußball-Champions League gewonnen. Die Franzosen bezwangen im Finale in Budapest den FC Arsenal mit 4:3 im Elfmeterschießen. Paris hat damit zum zweiten Mal in der Vereinsgeschichte den Titel in der Königsklasse geholt. Philipp Detlefs berichtet.
2: Der Traum von Kai Havertz und dem FC Arsenal ist geplatzt. Und das, obwohl die Londoner im Finale einen Traumstart erwischten. Schon nach 6 Minuten traf der Nationalspieler zur Führung und Arsenal kontrollierte die Partie über weite Strecken. Nach einer Stunde der Ausgleich für Paris durch einen Strafstoß von Dembélé. Die Entscheidung fiel erst im Elfmeterschießen. Arsenals Eze schoss den Ball weit neben das Tor. Torwart Raya hielt einen Schuss des Parisers Nuno Mendes, aber dann schoss Arsenals Gabriel den Ball an die Latte. Die Entscheidung.
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1: Ich bin Hendrik Daum. Zu viel Zeit vorm Tablet oder dem Smartphone kann sich negativ auf die Entwicklung von Kindern auswirken. Darauf weisen Experten ja immer wieder hin. In der Welt am Sonntag bringt Bundesfamilienministerin Prien jetzt gesetzliche Regelungen für Eltern ins Spiel, die die Bildschirmzeit von kleinen Kindern verbindlich begrenzen sollen. Katrin Müller hat die Einzelheiten.
2: Bunte Figuren, lustige Sounds, kleine Kinder lieben das, sind mit den hektischen Bildern aber schnell überfordert. Nach Meinung von Familienministerin Prien sollten unter Dreijährige überhaupt keinen Kontakt zu digitalen Endgeräten haben. Der Staat sollte zwar nicht in Kinderzimmer hineinregieren, aber auch andere Pflichten von Eltern seien per Gesetz geregelt, etwa die gewaltfreie Erziehung, so Prien.
1: Der neue FDP-Vorsitzende Kubicki hat seine Partei aufgerufen, in Streitfragen offensiv Position zu beziehen und Gegenwind in Kauf zu nehmen. Der 74-Jährige kritisierte, dass der Debattenraum in Deutschland bei vielen Themen immer kleiner werde. Die FDP dürfe die Kritik an der Migrationspolitik, der Klimapolitik und einer Einengung der Meinungsfreiheit nicht der AfD überlassen. Kubicki hatte sich in einer Kampfabstimmung gegen die Europapolitikerin Strack-Zimmermann durchgesetzt. Wegen der Brennersperrung waren ja eigentlich Megastaus erwartet worden, doch die gab es nicht. Sowohl die Polizei als auch der ADAC waren davon ziemlich überrascht. Die Brennerautobahn war gestern ja stundenlang dicht, genauso wie sämtliche Nebenstrecken. Anwohner und Anwohnerinnen haben damit gegen die Verkehrsmassen demonstriert. Bei einer Kundgebung waren tausende Menschen dabei. Seit dem Abend ist die Brennerautobahn in beiden Richtungen wieder frei befahrbar. Paris Saint-Germain hat seinen Titel verteidigt und zum zweiten Mal in der Vereinsgeschichte die Fußball-Champions League gewonnen. Die Franzosen, die setzten sich im Finale von Budapest gegen den FC Arsenal mit 5:4 nach Elfmeterschießen durch. Da half am Ende auch das frühe Tor für Arsenal durch Nationalspieler Kai Havertz nichts.
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1: Ich bin Hendrik Daum. Tausende Studenten in Deutschland hatten sich zum kommenden Wintersemester auf mehr BAföG eingestellt. Dazu wird es aber wohl nicht kommen. Bundesforschungsministerin Beer sagte den Funke-Medien, die eigentlich von Union und SPD vereinbarte Reform der Ausbildungsförderung werde inzwischen von den Regierungsfraktionen nicht mehr unterstützt. Diana Kramer mit den Einzelheiten.
2: Beer zeigt Verständnis. Wenn Pflegebedürftige sparen sollen und beim Elterngeld gekürzt wird, könne man nicht an anderer Stelle große zusätzliche Leistungen versprechen. Zumal Studierende hierzulande ohne Studiengebühren in einer sehr privilegierten Situation sind, sagte Beer. Es sei kein Drama, neben dem Studium jobben zu gehen.
1: Der neue FDP-Vorsitzende Kubicki hat seine Partei aufgerufen, in Streitfragen offensiv Position zu beziehen und Gegenwind in Kauf zu nehmen. Der 74-Jährige kritisierte, dass der Debattenraum in Deutschland bei vielen Themen immer kleiner werde. Die FDP dürfe die Kritik an der Migrationspolitik oder der Klimapolitik aber nicht der AfD überlassen. Kubicki hatte sich in einer Kampfabstimmung gegen die Europapolitikerin Strack-Zimmermann durchgesetzt. Bundesfamilienministerin

0: Berlin hat eine gesetzliche Begrenzung der Bildschirmzeit von Kindern ins Spiel gebracht. Der Welt am Sonntag sagte die CDU-Politikerin, Kinder unter 3 Jahren sollten überhaupt keinen Kontakt zu digitalen Endgeräten haben. Schon jetzt sehe man dramatische Folgen, wenn Kinder ständig am Bildschirm hängen. Und Eltern müsse viel deutlicher gemacht werden, welche Folgen ihr Verhalten für die Entwicklung ihrer Kinder hat. Paris Saint-Germain hat seinen Titel verteidigt und zum 2. Mal in der Vereinsgeschichte die Fußball-Champions League gewonnen. Die Franzosen setzten sich im Finale von Budapest gegen den englischen Meister FC Arsenal mit 4:3 im Elfmeterschießen durch. Am Ende der regulären Spielzeit und der Verlängerung stand es 1:1.
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1: Ich bin Hendrik Daum. Einen schönen guten Morgen. Das BAföG, die Ausbildungsförderung für Studierende, wird wohl doch nicht erhöht. Bundesforschungsministerin Beer sagte den Funke-Medien, sie habe gehört, dass die Reform von den Regierungsfraktionen nicht mehr unterstützt werde. Beer äußerte Verständnis und verwies auf Kürzungen bei Pflegebedürftigen und beim Kindergeld. Außerdem, so Beer, sei es kein Drama, wenn Studierende neben ihrem Studium jobbten. Der neue FDP-Vorsitzende Kubicki hat eine Zusammenarbeit mit der AfD ausgeschlossen. Der 74-Jährige betonte, es werde keinerlei Kooperation geben. Man müsse aber den Leuten erklären, was im Programm der AfD stehe. Das sei, Zitat, Bullshit im wahrsten Wortsinn. Kubicki hatte sich zuvor auf dem Parteitag in Berlin in einer Kampfabstimmung gegen die Europaabgeordnete Strack-Zimmermann durchgesetzt. Er wurde mit knapp 60% zum Vorsitzenden gewählt. Bundesfamilienministerin

0: Turin hat eine gesetzliche Begrenzung der Bildschirmzeit von Kindern ins Spiel gebracht. Der Welt am Sonntag sagte die CDU-Politikerin, Kinder unter 3 Jahren sollten überhaupt keinen Kontakt zu digitalen Endgeräten haben. Schon jetzt sehe man dramatische Folgen, wenn Kinder ständig am Bildschirm hingen. Titelverteidiger Paris Saint-Germain hat erneut die Fußball-Champions League gewonnen. Die Franzosen bezwangen im Finale in Budapest den FC Arsenal mit 4:3 im Elfmeterschießen. Philipp Detlefs.
1: Der Traum von Kai Havertz und dem FC Arsenal ist geplatzt. Und das, obwohl die Londoner im Finale einen Traumstart erwischten. Schon nach 6 Minuten traf der Nationalspieler zur Führung und Arsenal kontrollierte die Partie über weite Strecken. Nach einer Stunde der Ausgleich für Paris durch einen Strafstoß von Dembélé. Die Entscheidung fiel erst im Elfmeterschießen. Arsenals Eze schoss den Ball weit neben das Tor. Torwart Raya hielt einen Schuss des Parisers Nuno Mendes, aber dann schoss Arsenals Gabriel den Ball an die Latte. Die Entscheidung.
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1: Ich bin Angela Kress. Guten Morgen. Tausende Studierende hatten sich zum kommenden Wintersemester auf mehr BAföG eingestellt. Dazu wird es aber wohl nicht kommen, Bundesforschungsministerin Bär sagte den Funke-Medien. Die eigentlich von Union und SPD vereinbarte Reform der Ausbildungsförderung werde inzwischen von den Regierungsfraktionen nicht mehr unterstützt. Diana Kramer mit den Einzelheiten.
2: Bär zeigt Verständnis. Wenn Pflegebedürftige sparen sollen und beim Elterngeld gekürzt wird, könne man nicht an anderer Stelle große zusätzliche Leistungen versprechen. Zumal Studierende hierzulande ohne Studiengebühren in einer sehr privilegierten Situation sind, sagte Bär. Es sei kein Drama, neben dem Studium jobben zu gehen.
1: Den Staatsanwaltschaften fehlen Ermittler und das führt dazu, dass Strafverfahren länger dauern. Kleinere Fälle würden außerdem immer öfter vorzeitig eingestellt, sagte der Geschäftsführer des Deutschen Richterbunds Rehbehn der Bild am Sonntag. Er nannte auch aktuelle Zahlen. Bundesweit bräuchte

0: bräuchte es 2000 zusätzliche Ermittler, um den Verfahrensberg wieder abzutragen. Der neue FDP-Vorsitzende Kubicki hat seine Partei aufgerufen, in Streitfragen offensiv Position zu beziehen und Gegenwind in Kauf zu nehmen. Der 74-Jährige kritisierte, dass der Debattenraum in Deutschland bei vielen Themen immer kleiner werde. Die FDP dürfe die Kritik etwa an der Migrations- oder Klimapolitik aber nicht der AfD überlassen. Kubicki hatte sich in einer Kampfabstimmung gegen die Europapolitikerin Strack-Zimmermann durchgesetzt. Paris Saint-Germain hat seinen Titel verteidigt und zum zweiten Mal in der Vereinsgeschichte die Fußball-Champions League gewonnen. Die Franzosen setzten sich im Finale von Budapest gegen den englischen Meister FC Arsenal mit 4:3 im Elfmeterschießen durch. Am Ende der regulären Spielzeit und der Verlängerung stand es 1:1.
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1: Ich bin Angela Kress. Guten Morgen. Das BAföG wird möglicherweise doch nicht zum Wintersemester erhöht. Bundesforschungsministerin Bär rechnet nicht mehr mit einer schnellen Reform der Ausbildungsförderung. Sie habe gehört, dass die Regierungsfraktionen das nicht mehr unterstützten, sagte sie den Funke-Zeitungen. Bär versteht das, wenn zum Beispiel bei Pflegebedürftigen gekürzt werde, könne man nicht an anderer Stelle höhere Leistungen versprechen. Die Politik müsse tragfähige Gesamtpakete schnüren. Nach dem

0: Ende der Brennersperre rechnet der österreichische Autofahrerclub für heute mit starkem Verkehr rund um den Alpenpass. Der Protesttag gestern war ohne das befürchtete Verkehrschaos zu Ende gegangen. Matthias Röder berichtet aus Matrei am Brenner.
1: Die Frage ist, wo sind die Urlauber? Die Verkehrsexperten gehen davon aus, dass viele Urlauber ihre Reise nach Italien oder von dort zurück wegen der Blockade nur verschoben haben und die Probleme noch kommen könnten. 5000 Menschen demonstrierten auf der Autobahn sehr eindringlich gegen die Umweltbelastungen.
0: Die FDP setzt ihren Bundesparteitag fort. Es geht heute auch viel um die inhaltliche Ausrichtung der Partei. Die Delegierten beschäftigen sich mit einem Leitantrag, der viele bekannte Positionen der FDP enthält. So wird zum Beispiel gefordert, Bürokratie abzubauen und Subventionen radikal zu kürzen. Paris Saint-Germain hat seinen Titel verteidigt und zum zweiten Mal in der Vereinsgeschichte die Fußball-Champions League gewonnen. Der französische Meister setzte sich im Finale von Budapest gegen den FC Arsenal mit 4:3 im Elfmeterschießen durch. Nach dem Sieg kam es in Paris zu Ausschreitungen. Vermummte Personen und Einsatzkräfte gerieten mehrfach aneinander.
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1: Ich bin Angela Kress. Guten Morgen. Soll der Social-Media-Zugang für Kinder und Jugendliche eng reguliert werden? Darüber wird ja gerade diskutiert und der Aktionsrat Bildung sagt,

0: Social Media sollte an Grundschulen verboten werden, außer es geht um klar umrissene pädagogische Ziele. Diana Kramer berichtet.
1: Das Problem ist aus Sicht der Experten, dass die Informationen nicht mehr über Erwachsene gefiltert, sondern durch Algorithmen gesteuert werden. An kindgerechten Angeboten fehle es dagegen. Der Aktionsrat sieht hier die Schulen in der Pflicht, Kinder früh anzuleiten, sich sicher und verantwortungsvoll im digitalen Raum zu bewegen.
0: Nach Angaben des Deutschen Richterbundes fehlen in Deutschland 2000 Strafverfolger. In fast allen Bundesländern müssten 3 Ermittler die Arbeit für 4 machen. Die Folge? Strafverfahren dauern länger und kleinere Fälle werden immer öfter früher eingestellt, sagte Verbandsgeschäftsführer Rehbehn der Bild am Sonntag. Der Richterbund fordert von der Bundesregierung Tempo bei der angekündigten Personaloffensive für die Justiz. Die Internationale Atomenergieorganisation untersucht einen möglichen Drohneneinschlag im russisch besetzten Atomkraftwerk Saporischschja in der Ukraine. Experten hätten vor Ort um Zugang zum betroffenen Gebäude gebeten. Angriffe auf Nuklearanlagen kämen einem Spiel mit dem Feuer gleich, schrieb IAEA-Generaldirektor Grossi auf X. Die russische Seite macht die Ukraine verantwortlich, deren Armee wies die Vorwürfe zurück. Paris Saint-Germain hat seinen Titel verteidigt und zum zweiten Mal in der Vereinsgeschichte die Fußball-Champions League gewonnen. Die Franzosen setzten sich im Finale von Budapest gegen den englischen Meister FC Arsenal mit 4:3 im Elfmeterschießen durch. Am Ende der regulären Spielzeit und der Verlängerung stand es 1:1.
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Wir befinden uns mitten in den Pfingstferien und damit einen schönen guten Morgen in die Region Main-Rhön. Herzlich willkommen zu Kreuz und Quer, unser sonntägliches Kirchenmagazin. Auch heute wieder bis 10 Uhr. Mein Name ist Christian Hüter und das sind unsere heutigen Themen. Ja, letzte Woche hat Papst Leo sein erstes Lehrschreiben veröffentlicht. Es geht darin um die künstliche Intelligenz, kurz KI genannt. Manche waren von diesem Thema vielleicht überrascht. Unser Hör-mal-zu-Autor gleich findet es aber gut. Ja, gut finden viele sicher auch, dass am kommenden Donnerstag mal wieder ein Feiertag ist. Das macht die Woche also wieder etwas kürzer. Was hinter dem Feiertag Fronleichnam steckt, haben wir für euch recherchiert. Und apropos Feiertag, ein wichtiger Mann der Diözese Würzburg feiert an diesem Donnerstag auch einen runden Geburtstag. Bischof Franz Jung wird 60 Jahre alt. Gemeinsam mit ihm haben wir auf sein bisheriges Leben, aber auch schon ein bisschen in die Zukunft geschaut. Dann der 33-jährige Benedikt Dürlauf wird in Zukunft als Priester wirken. Am 23. Mai wurde er im Kiliansdom geweiht. Wir haben ihn auf dem Weg zum Priester begleitet und porträtieren ihn in einer kleinen Serie. Ja, und wenn am Anfang der Sendung im Hör mal zu das Lehrschreiben des Papstes zur künstlichen Intelligenz schon mal kommentiert wurde, werden wir am Ende der heutigen Sendung ein bisschen in das Papier reinschauen, um zu klären, was der Papst denn nun wirklich von der KI hält. Und dann gibt es natürlich auch wieder einen Veranstaltungshinweis. Nachhaltigkeit ist das große Thema der Repair-Cafés. Am kommenden Samstag findet so eines in Hammelburg statt. Bei uns erfahrt ihr später mehr darüber. Und schon jetzt, wie immer zu Beginn unserer Sendung, die Hör-mal-zu-Reihe. Das erste Lehrschreiben von Papst

0: Leo ist am Pfingstmontag erschienen und es handelt von der künstlichen Intelligenz. Dass Kirche etwas zu diesem hochaktuellen Thema zu sagen hat, mag manchen überraschen. Unseren Kirchenmagazin-Redakteur Burkhard Vogt allerdings nicht. Aber hört selbst.
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2: Ob das Fließband, das Klonen oder jetzt die künstliche Intelligenz, meist kommt erst die Erfindung und danach fragt man sich, ob die auch gut für uns Menschen ist. Und so diskutieren wir jetzt, ob die sogenannten Deepfakes nicht verboten gehören und ob wir nicht reihenweise Arbeitsplätze verlieren. Inzwischen ist auch klar, dass die Technik politisch missbraucht wird und man mit ihrer Hilfe auch Hass schüren kann. Auch die katholische Kirche hält die KI für eine epochale Erfindung. Schon länger beschäftigt sich deshalb im Vatikan eine Arbeitsgruppe mit Fragen rund um die Auswirkungen dieser Technik. Jetzt ist auch eine Enzyklika von Papst Leo erschienen. Sie fordert, dass beim Einsatz der KI der Mensch das Maß aller Dinge sein muss und nicht Profit- oder Machtinteressen. Das scheint leider nicht selbstverständlich zu sein. Pater Paolo Benantis, einer der Berater des Vatikans, ließ sich kürzlich so zitieren: Ich habe mehr Angst vor der menschlichen Dummheit als vor der künstlichen Intelligenz.
0: Und kleiner Tipp, dranbleiben, denn zum Thema künstliche Intelligenz haben wir heute noch etwas später in der Sendung einen Beitrag.

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0: Zurück im Kirchenmagazin kümmern wir uns um einen Feiertag. Ja, es ist also diese Zeit im Jahr, in der ein Feiertag den nächsten jagt. Und auf den bevorstehenden können wir ganz besonders stolz sein. Denn der wird zwar in Bayern, nicht aber in ganz Deutschland gefeiert. Die Rede ist von Fronleichnam. Manche wissen vielleicht noch, ja, das ist doch das mit den Prozessionen durch die Straßen. Der Grund, weshalb wir kommenden Donnerstag überhaupt frei haben, ist allerdings nicht so einfach in einem Halbsatz zusammengefasst. Regine Krieger hat sich dieses Fest der katholischen Kirche deshalb mal genauer erklären lassen.
1: Also ist schon ein ganz altes Wort und besteht aus zwei Teilen, eben Fron und Leichnam. Fron so viel wie der Herr und Leichnam so wie der Leib, der Körper des Herrn, meint so viel wie der Körper von Jesus oder Leib Jesu, ne? Ein Fest des Leibes Jesu.
2: Barbara Stockmann, Pastoralreferentin im pastoralen Raum Karlstadt, über den mittelhochdeutschen sperrigen Namen des Hochfests der katholischen Kirche, Fronleichnam. Bei der Bedeutung wird's auch nicht gerade viel einfacher. Beim Fest des Leibes Jesu geht's nicht um Körperkult oder sowas. Nein, Christen feiern, dass Jesus im Gottesdienst körperlich anwesend ist. Im Brot, der geweihten Oblate, der Hostie. Jetzt, wo Kommunionkind Jakob aus Zellingen die erstmals empfangen durfte, kann er auch ganz stolz erklären, was das ist.
3: Eine Hostie ist nicht nur ein Brot, sondern die Hostie wird in der Kirche geweiht und gesegnet, dass Jesus bei uns ist. Es wird zusammen geteilt, wie das letzte Abendmahl, was Jesus mit seinen Jüngern gefeiert hat.
1: Dazu muss man vielleicht erstmal erklären, dass Jesus, als er schon absehen konnte, dass er sterben wird, an dem Abend, wo er das letzte Abendmahl gefeiert hat mit seinen Freunden, sich überlegt hat, wie kann ich denn mit denen in Verbindung bleiben? Wie kann ich weiterhin bei denen sein? Und er hat zu denen gesagt, jedes Mal, wenn ihr eben an mich denkt und miteinander esst, das Brot und den Wein teilt, dann bin ich so, wie ich bin, wirklich bei euch da. Ich bin in dem Brot, das ihr miteinander teilt. Und insofern hat dieses Brot, die Hostie, für uns die Bedeutung, wie wenn Jesus mit seinem Körper, mit seinem Leib, wirklich in dem Brot bei uns ist. Und deswegen das Fest des Leibes des Herrn, weil wir diese Hostie, dieses Brot durch unsere Straßen tragen und so Jesus quasi wirklich zu uns in unser Dorf holen.
2: Das geschieht in einer feierlichen Prozession. Mit dem Himmel, unter dem der Priester die Monstranz trägt, in der sich die Hostie befindet. Mit Blasmusik, Kindern, die Blüten werfen und allem Pipapo. Für den festlichen Klang sorgt die Blasmusik. Und auch Heiligenfiguren werden traditionell als Statue durch das Dorf getragen. Keine Tradition ohne Anekdote, weiß das langjährige Retzbacher Gemeindemitglied Lorenz Weißenberger.
4: Seit Gründung des Winzervereines wurde dann der St. Urban immer mitgetragen und irgendwann sind wir auf die Idee gekommen, weil es oftmals sehr heiß war. Wir müssen doch einmal eine Klappe unten einbauen und da einen Boxbeutel mit ein paar Gläsern rein tun, wenn ein Halt ist, wo wieder eine Segnung ist am Altar, dass man da mal was trinken kann.
2: Ob die Idee jemals in die Tat umgesetzt wurde, ist nicht bekannt. Für Barbara Stockmann ist jedenfalls klar, das Fronleichnamsfest ist jedes Jahr Grund zur Freude.
1: Ist doch eigentlich das Allerschönste. Jesus kommt wirklich in dich rein, bis in dein Herz. Die nächste Form, die jemand überhaupt mit dir teilen kann. Ein Freund, wenn dich lieb hat, kann dich drücken und kann ganz nah bei dir sein. Aber Jesus kommt quasi richtig in dich rein. Also bis an dein Herz, bis in deine Gefühle, in dich selber ganz und gar. Total schöne Vorstellung.

0: Vorhin haben wir hier im Kirchenmagazin ja schon vom Feiertag Fronleichnam gehört. Aber nächste Woche ist nicht nur Fronleichnam, sondern auch der 60. Geburtstag vom Würzburger Bischof Franz Jung. Annalena Ilz hat kurz vor seinem Geburtstag im Garten des Bischofshauses vorbeigeschaut, ihn getroffen und in die Vergangenheit und die Zukunft geschaut.
1: Ich hatte den Eindruck, dass die Aufgaben, die mir anvertraut worden sind, eigentlich immer zur rechten Zeit kamen. Das ist mir aber auch erst so die letzten Jahre deutlich geworden,
2: sagt der Würzburger Bischof Franz Jung. Aufgewachsen ist er in Ludwigshafen am Rhein. Zum Studium ging es für ihn nach München und Rom. Dort wurde er 1992 zum Priester geweiht. 2001 kehrte er dann zurück in sein Heimatbistum Speyer. Dort wurde er 2009 Generalvikar. Und 2018 kam dann die Bischofsweihe in Würzburg.
1: Ja, es war kein ganz einfacher Start. Ich bin gestartet mit der Veröffentlichung der EMHG-Studie. Dann ein riesen Finanzloch im Bistumshaushalt, dann die Corona-Zeit. Und jetzt erst so langsam merke ich, dass wir wieder so in etwas ruhigeres Fahrwasser kommen. Und darüber bin ich sehr glücklich.
2: Missbrauchsstudie, Bistumshaushalt und Corona. Auch wenn die Anfangszeit manchmal schwierig war, hat der Würzburger Bischof viele schöne Erinnerungen.
1: Worauf ich gerne zurückschaue in den vergangenen Jahren, sind natürlich vor allem die wunderbaren Begegnungen mit den Menschen, sei es bei den großen Wallfahrten, bei denen ich immer gerne mitgegangen bin und mitgehe, die wunderbaren Ministrantinnen-Wallfahrten nach Rom.
2: Dazu kommt

0: dann auch die Wallfahrt nach Irland. Eine besondere Erinnerung ist für Bischof Franz Jung auch das heilige Jahr 2025. Einmal die Vorbereitungen darauf, dann aber auch die Wallfahrten für Familien und für Mitarbeiter.
1: Aber auch natürlich jetzt der Rückblick auf den Katholikentag, das war ein Mordsakt. Aber der Dank und die Begeisterung der Menschen auch hier in Würzburg, dass wir uns als Bistum so wunderbar präsentiert haben, dass wir so viele Menschen begeistern konnten. Wunderbaren Ministrantinnen, Wallfahrten nach Rom.
0: Dazu kommt dann auch die Wallfahrt nach Irland. Eine besondere Erinnerung ist für Bischof Franz Jung auch das heilige Jahr 2025. Einmal die Vorbereitungen darauf, dann aber auch die Wallfahrten für Familien und für Mitarbeiter.
1: Aber auch natürlich jetzt der Rückblick auf den Katholikentag, das war ein Mordsakt. Aber der Dank und die Begeisterung der Menschen auch hier in Würzburg, dass wir uns als Bistum so wunderbar präsentiert haben, dass wir so viele Menschen begeistern konnten.

0: Abfahrten. Da steht auch dieses Jahr noch einiges an.
1: Ja, und jetzt in diesem Jahr freue ich mich schon auf die Kurwallfahrt und die Wallfahrt nach Assisi.
0: Außerdem plant der Bischof, an einer Kreuzbergwallfahrt teilzunehmen. Man könnte meinen, dass Franz Jung sehr gerne reist. Hat er denn schon eine Reisewunschliste für die Zukunft?
1: Oh, ich bin kein großer Weltreisender. Erst durch unsere Partnerbistümer bin ich groß in der Welt rumgekommen, was wirklich interessant ist. Was ich vielleicht nochmal genauer angucken wollte, das ist Indien. Da war ich zweimal. Das ist ein ganz faszinierendes, reiches Land.
0: Ansonsten reist er im Urlaub gerne durch Europa. Zum Beispiel durch England, Frankreich, Italien oder Spanien.
1: Pläne mache ich da eigentlich nicht. Und einmal habe ich, das steht schon seit Jahren auf meiner Liste, einmal nach New York und The Big Apple. Ansonsten zieht es mich nicht besonders nach Amerika, aber alle sagen, das wäre so toll. Also vielleicht ist es auch mal drin.
0: Und was ist sonst so für die kommenden 10 Jahre geplant?
1: Oh je, ich habe keine To-Do-Liste für die kommenden 10 Jahre. Ich habe nur gedacht, wir haben jetzt vieles geschafft. Wir haben dieses Jahr die Frühjahrsvollversammlung gehabt, wir haben den Katholikentag gehabt. Ich sagte jetzt mal, vielleicht wird es ein bisschen ruhiger, dass nicht nochmal irgendwelche Jobs on top dazukommen und die nächsten Jahre mal ein etwas ruhigeres Fahrwasser ist. Das würde ich mir wünschen.
2: Ja, der Würzburger Bischof hat zwar am Donnerstag, also an Fronleichnam, Geburtstag, gefeiert wird aber erst am Sonntag, den 14. Juni. Erst gibt es einen Gottesdienst im Dom zum Mozartfest und hinterher einen großen Sektempfang für alle.

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1: Angela Kress, guten Morgen. In Deutschland fehlen nach Angaben des Deutschen Richterbunds 2000 Strafverfolger. Geschäftsführer Rehbehn sagte der Bild am Sonntag, in fast allen Bundesländern müssten 3 Ermittler die Arbeit für 4 machen. Strafverfahren dauerten immer länger und kleinere Fälle würden immer öfter vorzeitig eingestellt. Bundesjustizministerin Hubich hatte neue Stellen versprochen. Aus den Ländern kam Kritik, dass der Bund die Stellen nicht dauerhaft finanzieren wolle. Studierende in Deutschland bekommen wohl erstmal nicht mehr BAföG, wie im Koalitionsvertrag angekündigt. Bundesforschungsministerin Bär sagte den Funke-Zeitungen, dass ihr Haus die Weichen für eine Reform der Ausbildungsförderung gestellt habe. Sie habe aber gehört, dass die Regierungsfraktionen die Pläne nicht mehr unterstützten. Bär zeigte Verständnis, auch weil an anderen Stellen, etwa beim Elterngeld, über Kürzungen diskutiert werde. Einen Tag nach dem Ende der Brennersperre rechnet der österreichische Autofahrerclub für heute mit starkem Verkehr rund um den Alpenpass. Die 8-stündige Sperre des gesamten Brennerkorridors war gestern ohne Verkehrschaos verlaufen. Viele Autofahrer hielten sich offenbar an den Rat der Polizei, nicht nach Tirol und weiter nach Italien zu fahren. Es wurden nur

0: gut 200 Lastwagen zurückgewiesen. Paris Saint-Germain hat die Fußball-Champions League gewonnen. PSG bezwang im Finale in Budapest den FC Arsenal mit 4:3 im Elfmeterschießen. Für Paris ist es der zweite Titel in der Königsklasse, Philipp Detlefs berichtet.
1: Die Entscheidung fiel erst im Elfmeterschießen. Arsenals Eze schoss den Ball weit neben das Tor. Torwart Raya hielt einen Schuss des Parisers Nuno Mendes, aber dann schoss Arsenals Gabriel den Ball an die Latte. Die Entscheidung. Paris Saint-Germain feiert damit die Titelverteidigung.
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3: Hinein geht's in die zweite Stunde von Kreuz und Quer, unser Kirchenmagazin an diesem Sonntag. Mein Name ist Christian Hüter. Schönen guten Morgen. Gleich geht's weiter und dann kümmern wir uns um einen 33-Jährigen, der in Zukunft als Priester wirken will. Der Start unserer neuen Serie. Also dranbleiben.
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0: Ja, in der vergangenen Woche haben wir hier im Kirchenmagazin mit einer neuen Serie begonnen. Priester werden, Priester sein. Dabei begleiten wir Benedikt Dürlauf aus Kleinochsenfurt im Landkreis Würzburg, der vergangene Woche geweiht wurde. Er arbeitet im pastoralen Raum Bad Kissingen als Priester. Doch wie läuft eigentlich die Ausbildung dazu? Annalena Ilz hat darüber mit Weihbischof Paul Reder gesprochen.
1: Es hängt etwas von den Voraussetzungen ab, die jeder mitbringt. Im Normalfall gehört dazu ein 5-jähriges Studium zum Magister der Theologie. Sei denn, man kommt auf dem zweiten Bildungsweg in Landershofen, aber auch dort ist ein theologisches Vollstudium vorgesehen,
2: sagt Weihbischof und Regens Paul Reder. Er ist verantwortlich für die Ausbildung der Priester im Bistum Würzburg. Nur werden die gar nicht mehr hauptsächlich in Würzburg im Priesterseminar ausgebildet. Welche Bedeutung hat das Gebäude noch, das jetzt Haus der Ausbildung heißt?
1: Das ist wirklich eine Frage. Also die Seminaristen hier, die für Würzburg fürs Bistum ausgebildet werden, studieren entweder in München und sind dann dort im herzoglichen Georgianum im Seminar oder in Landershofen. Das heißt, hier in Würzburg ist keine Ausbildungsstätte, wie wir sie vielleicht seit Jahrzehnten gewohnt waren. Und wir müssen natürlich gucken, dass die Seminaristen, wenn sie für Würzburg an den Start gehen, auch eine Identität für ihr Heimatbistum entwickeln. Das heißt, wir haben hier Ausbildungseinheiten, die nach wie vor im Haus stattfinden. Aber die Studienorte an sich sind Landershofen und München, zumindest nach den regulären Bedingungen.
2: Außerdem gibt es darüber hinaus noch gemeinsame Veranstaltungen der Würzburger Seminaristen, egal wo sie studieren. In der Osterwoche haben sie beispielsweise eine gemeinsame Wallfahrt durch das Bistum gemacht. Benedikt Dürlauf hat in Landershofen in Rheinland-Pfalz studiert.
3: Das ist reine Theorie, also wirklich Studienbetrieb. Das Besondere ist, dass der Studienbetrieb im Haus stattgefunden hat, also dass wir nirgends an der Uni fahren mussten, sondern dass alles im Haus war. Und halt Seminarleben bedeutet auch Gebetsleben zusammen pflegen, also Messe feiern, Stundengebet zusammen beten.
2: Nach dem Studium wird es dann praktisch. Es folgen 3 Jahre Berufseinführungsphase. Währenddessen findet bei Priestern normalerweise die Diakonen- und Priesterweihe statt.
1: Berufseinführungsphase heißt, das, was man sich an theologischem Studium theoretisch angeeignet hat, wird nochmal praktisch vertieft, eingeübt in der Pastoral. Das heißt konkret in einem pastoralen Raum, im Kontakt mit den Pfarreien, mit den Gremien, mit den Menschen und unter Anleitung eines Mentors. Und bestimmte Felder werden noch begleitet, Liturgie, Verkündigung, Predigt, dass man dort auch eine gute Qualifizierung erhält.
2: Erklärt Weihbischof Paul Reder. Und es gibt natürlich auch verschiedene Seminare während der Ausbildung. Benedikt Dürlauf hat dafür eine feste Gruppe.
3: Wir sind jetzt der erste Ausbildungskurs, der da gestartet ist. Und das heißt, die 4 Bistümer der Metropolie, Bamberg, Eichstätt, Speyer und Würzburg, alle Auszubildenden im pastoralen Dienst werden hier zusammen ausgebildet. Also Gemeindeassistenten, Pastoralassistenten und die Priesteramtskandidaten.
2: Das hat den Vorteil, dass die Berufsgruppen, die sowieso später vor Ort zusammenarbeiten, sich schon einmal kennenlernen.
3: Wir Auszubildende aus den 4 Bistümern, wir treffen uns zu Ausbildungswochen, wo wir uns dann inhaltlich nochmal mit verschiedenen Themen der Pastoral beschäftigen. Also zum Beispiel Spiritualität, Katechese, ja auch ganz praktische Sachen wie Zeitmanagement oder eine Moderationsausbildung, dass wir auch Gruppen und Gremien gut begleiten können.
0: Nächste Woche hören wir uns dann mal an, wie die praktische Berufseinführung in Bad Kissingen genau aussieht und was ein Mentor in der Ausbildung eigentlich macht. Die erste Folge könnt ihr euch übrigens unter Podigee mit Priester werden als Stichwort nachhören.

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0: Am vergangenen Montag hat Papst Leo seine erste Enzyklika, also sein erstes päpstliches Lehrschreiben, veröffentlicht. Das ist jetzt unser Thema im Kirchenmagazin. Es heißt Magnifica Humanitas, über den Schutz des Menschen im Zeitalter der künstlichen Intelligenz. So der Titel. Ein Thema, das viele der katholischen Kirche wohl nicht zutrauen würden. Annalena Ilz hat Severina Bartoniszek, Korrespondentin der katholischen Nachrichtenagentur in Rom, gefragt, worum es in der Enzyklika genau geht.
1: Es geht darum, dass der Mensch und das Gemeinwohl in den Mittelpunkt gestellt werden muss bei jedem digitalen Fortschritt und insbesondere in dem Epochenwandel, in dem wir uns gerade befinden. Und darin warnt der Papst zum Beispiel vor Entmenschlichung und auch die Sorge, dass die Menschen, die da nicht mitkommen, zurückgelassen werden. Also grundsätzlich spricht er sich für eine Beteiligung aller an dieser Technologie auch aus. Was er besonders kritisiert, kann man sagen, ist, dass diese Technologien in den Händen von ganz, ganz wenigen Unternehmen liegen. Und das macht natürlich die Zugriffsmöglichkeiten und den Einfluss auf die Entwicklung dieser Technologien nochmal besonders schwierig.
2: Sagt Severina Bartoniszek, Korrespondentin der katholischen Nachrichtenagentur in Rom. Auch Professor Michael Reda von der Hochschule für Philosophie in München hat die Enzyklika analysiert. Ihn hat vor allem überzeugt, wie der Papst den Einsatz von KI in Konflikten verurteilt.
3: Weil diese Technisierung des Krieges in der Optimierungslogik durch KI eben sozusagen die Ziele möglichst gut zu identifizieren und in dieser anonymen Logik des technisierten Krieges eben auch die Perspektive, die Opfer gar nicht mehr hörbar machen. Insofern finde ich auch diesen Begriff, KI zu entwaffnen, sehr stark und sehr eindrücklich, zu verhindern, so formuliert er, dass sie den Menschen beherrscht. Und das ist in der Tat eine moralisch sehr starke, akzentuierte Position, die ich heute angesichts der Normalisierung und Technisierung des Krieges mir als notwendig und überzeugend finde.
2: Also ist die KI aus Sicht des Papstes nur schlecht? Severina Bartoniszek schätzt das anders ein.
1: Also er sagt durchaus, da gibt es viel Nützliches und viel Fortschritt.

0: Fortschritt, der der Menschheit auch helfen kann. Er mahnt aber auch zur Wachsamkeit. Also genau nicht unbeteiligt daneben zu stehen und zu schauen, wie sich diese künstliche Intelligenz beispielsweise entwickelt, sondern auch ganz klar daran teilzuhaben und sagt auch, er möchte und die katholische Kirche möchte auch weiter an dieser Entwicklung teilhaben und möchte sich auch einbringen und im Gespräch bleiben mit Technologieunternehmen zum Beispiel.
1: Das Thema KI beschäftigt den Vatikan schon lange. Schon bei Papst Franziskus gab es einen Berater für künstliche Intelligenz. Die Veröffentlichung der ersten Enzyklika von Papst Leo war übrigens anders als bei früheren Päpsten.
0: Er hat das jetzt in einen ganz anderen feierlichen Rahmen gehoben. Also es waren auch nicht nur Kurienmitarbeiter eingeladen und Journalisten auch. Sie durften keine Fragen stellen, aber sie durften teilnehmen, sondern auch ganz, ganz viele ausländische Diplomaten. Die haben zugehört in der Vatikanischen Synodenaula verschiedenen Experten. Und auch da saßen jetzt nicht nur Kurienkardinäle, also die waren auch da, sondern auch Fachleute. Also es waren zwei Theologinnen da, die die Enzyklika eingeordnet haben. Und der Vatikan hat auch noch einen KI-Entwickler eingeladen. Auch, dass der Papst selbst eine Ansprache gehalten hat, war auch nochmal außergewöhnlich. Also, dass ein Papst seine Enzyklika selbst vorstellt und dem, was da auf über 100 Seiten geschrieben ist, nochmal Nachdruck verleiht, das ist auch tatsächlich ein Novum.
2: Die Enzyklika findet man übrigens kostenlos im Internet. Am einfachsten über die Seite vatikan.de.

kein Abschluss einer Kirchensendung ohne unseren Veranstaltungshinweis. Und der führt uns dieses Mal nach Hammelburg. Ja, egal ob kaputter Stuhl oder ein Toaster, der nicht funktioniert, ein Wackelkontakt. Ja, schnell werden solche Dinge einfach weggeworfen. Doch nachhaltig ist das natürlich nicht. Deswegen hat irgendjemand mal das Repair-Café erfunden. Da sitzen Ehrenamtliche und reparieren gegen eine Spende nicht alles, aber fast alles. Ersatzteile müssen vor Ort bezahlt werden. Solche Repair-Cafés werden immer mehr angeboten. Zum Beispiel auch am kommenden Samstag, den 6. Juni von 10 bis 14 Uhr in Hammelburg in der Markthalle. Die findet ihr in der Frobeniusstraße 4. Ach ja, und Café heißt es natürlich, weil es da auch Kaffee und Kuchen gibt, um die Wartezeit zu verkürzen. Also jetzt nochmal im Keller kramen, ob man noch irgendwas findet, was man da reparieren kann. Und bis dahin wünsche ich euch eine gute Zeit. Das war's für heute mit Kreuz und Quer, unser Kirchenmagazin. Danke fürs Einschalten, sagt Christian Hüter, und euch allen noch jetzt einen schönen Sonntag.

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1: Ich bin Angela Kress. Tausende Studierende hatten sich zum Wintersemester auf mehr BAföG eingestellt. Dazu wird es aber wohl nicht kommen. Bundesforschungsministerin Beer sagte den Funke-Medien, die Reform der Ausbildungsförderung werde inzwischen von den Regierungsfraktionen nicht mehr unterstützt. Diana Kramer.
2: Wenn Pflegebedürftige sparen sollen und beim Elterngeld gekürzt wird, könne man nicht an anderer Stelle große zusätzliche Leistungen versprechen. Zumal Studierende hierzulande ohne Studiengebühren in einer sehr privilegierten Situation sind, sagte Beer. Es sei kein Drama, neben dem Studium jobben zu gehen.
1: Der Aktionsrat Bildung hat sich in die Debatte um Social-Media-Beschränkungen für Kinder eingeschaltet. Er fordert sogar ein Social-Media-Verbot in Grundschulen. Die Gefahren überlagerten die möglichen positiven Aspekte in diesem Alter, hieß es. Ein großes Problem: Informationen würden nicht mehr von Erwachsenen, sondern von Algorithmen gesteuert. Bei den Landtagswahlen im Herbst könnte eine Regierungsbildung unter Umständen nur möglich sein, wenn sie von den Linken oder der AfD unterstützt wird. 48% der Unionsanhänger sagten in einer Umfrage für die Bild am Sonntag, dann lieber mit der Linken. 27% hätten lieber eine Kooperation mit der AfD. Die CDU hat per Partei

0: Parteitagsbeschluss eine koalitionsähnliche Zusammenarbeit sowohl mit der Linken als auch der AfD ausgeschlossen. Wie sieht's aktuell mit der Ladeinfrastruktur für E-Autos aus? Die Linksfraktion hat bei der Regierung nachgefragt. Rechnet man alle Gemeinden, also auch sehr kleine, ein, dann gibt es in gut 40% keine öffentlich zugängliche Ladeinfrastruktur, schreibt das Redaktionsnetzwerk Deutschland. Der linken Bundestagsabgeordnete Bartsch sagte dem Netzwerk, dass die Anschaffung von E-Autos mit Unsummen subventioniert werde, die Infrastruktur aber hinterherhinke.
1: Wir werden euch darüber weiter auf dem Laufenden halten, hier beim Heimvorteil.
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1: So, in vielen Orten wird es jetzt ziemlich dunkel. Aktuell zieht eine Regen- und Gewitterfront aus dem Nordwesten in den Südosten. Zuerst trifft es den Spessart, dann Schweinfurt und dann auch Würzburg-Kitzingen. Bis 11 Uhr kann es dabei ziemlich nass werden und auch immer wieder Gewitter geben. Wie gesagt, die Front streift uns nur. Das ist eine Riesenfront von Hannover bis runter nach Nürnberg. Dann ist erstmal in der Wetterküche ein bisschen Ruhe, bevor dann ja die nächste Regenfront durchzieht. Und so geht das heute den ganzen Tag. Heißt für den Mittag und den Nachmittag immer wieder Schauer und Gewitter. Dazwischen aber auch mal Sonne, so wie heute Morgen schon. Aktuell messen wir 23 Grad. Morgen übrigens ist es vorbei mit dem Regen und den Gewittern. Morgen wieder nonstop sonnig bei nicht mehr ganz so heißen 23 Grad.
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1: Schönen guten Morgen auf die Straßen. Bitte Vorsicht zwischen Bad Brückenau, Volkers und Dreieck Fulda. Da liegt ein Metallteil auf der Fahrbahn. Auf der A3 zwischen Kreuzbibelried und Kitzingen-Schwarzach ein defektes Fahrzeug. Bitte hier besonders vorsichtig fahren. Und zwischen Kist oder Höhe der Autobahnabfahrt Kist auf der A3 Richtung Würzburg, da brennt aktuell ein Fahrzeug. Bitte hier besonders vorsichtig fahren. Allen unterwegs eine gute Fahrt. Kommt hoffentlich gut, sicher und gesund an.
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1: Ich wünsche einen schönen Sonntag.

0: Grüße an die Angels above us. Stickfinger waren das bei Radio Gong. Einen schönen Sonntagmorgen. Hier und da hat es angefangen zu regnen. Seht's mal so, sparen wir uns das Blumengießen heute Abend und Allergiker atmen auf. Die Luft wird wieder von Pollenstaub und vor allem auch Saharasand gereinigt. Und nach der Regenfront, die uns gerade streift, immer wieder Regenpausen am Mittag und am Nachmittag. Da kann dann immer wieder, so wie heute Morgen, die Sonne rauskommen. Vielleicht klappt es ja später mit einem Rundflug über der Region. In Karlstadt ist heute großes Flugplatzfest, wo man Oldtimer, aber auch neue Motor- und Segelflieger bestaunen kann und auch mitfliegen, Florian Zaschka.
1: Wer Lust hat, kann auch selbst mit abheben. Wir bieten den ganzen Tag Rundflüge an. Man kommt einfach vorbei, holt sich ein Ticket. Da steht dann auch immer direkt die Abflugzeit mit drauf. Und wer will, kann auch Flüge buchen mit bis zu 3 Personen, die gleichzeitig in einem Flug mitfliegen können. Für vor allem die Kleinen, aber auch für die anderen Flugbegeisterten ist unser Flugsimulator wieder da. Beim Flugsimulator bekommt man eine VR-Brille aufgesetzt, hat also wirklich die komplette virtuelle Umgebung um sich herum, damit sich das Fliegen wie in einem echten Flugzeug anfühlt.
0: Fühlt. Einfach mal in die Luft gehen in Karlstadt bis 18 Uhr am Saupurzel, das Flugplatzfest. Schönes Ausflugsziel sicherlich auch Kitzingen. Da ist heute nicht nur verkaufsoffen, Frank Gimperlein.
2: Der Sonntag, der steht im Zeichen der Familie. Das ist der Familiensonntag. Da haben wir eine große Spielstraße in der Kaiserstraße. Natürlich gibt es da auch Live-Musik am Marktplatz in der Kaiserstraße. Und als besonderes Highlight gibt es auch noch den verkaufsoffenen Sonntag von 13 bis 18 Uhr und das Ganze bei Eintritt frei.
0: Ja, schaut vorbei in Kitzingen. Die feiern heute den dritten Tag ihres Stadtfestes mit einem verkaufsoffenen Sonntag und mit einem Kinderprogramm. Und in Schweinfurt wird heute schon mal die Fußball-Weltmeisterschaft ausgetragen, die AOK Kinder-WM. Das Endspiel dann am Nachmittag im Sackstadion. Kinder- und Jugendmannschaften, jedes steht für ein anderes Land, spielen schon mal die WM durch. Vielleicht ja sowas wie ein WM-Orakel. Wer Fußball-Weltmeister, zumindest im Kinderfußball wird, erfahren wir dann spätestens am Nachmittag. Wir werden auch darüber euch heute auf dem Laufenden halten.

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Schon mal zum warmen Singen. Mark Forster am 17. Juli beim Gong Sommer Open Air in Kitzingen. Heute Morgen gehen Grüße raus an alle, die gerade in Bad Kissingen schwitzen beim Run-and-Fun-Lauf. Ein Marathon, der Spaß machen soll. 42 Kilometer, aber gelaufen wird in der Staffel. Freunde, Firmen, Vereine, Laufgruppen, es geht um den Teamgeist. Wir drücken die Daumen.

0: Auch in Esselbach in MSP geht's sportlich zur Sache heute. Da ist heute BMX Bundesliga zu Gast, ein hochkarätiges BMX Racing in Esselbach. Und heute Abend dann das vorletzte Testspiel für die Fußball-Weltmeisterschaft. Deutschland gegen Finnland in Mainz. Und mit dabei, ja, ich sag mal, einer von uns aus der Community, ein gebürtiger Frammersbacher, Lennart Karl, der schon beim FC Bayern zu einem der jüngsten Torschützen in der Champions League wurde, jetzt das Abenteuer Weltmeisterschaft.
1: Sei unbeschwert, sei unbelastet, lass alles raus, was in dir steckt. Junge Spieler sind dafür da im Kader, dass sie positiv gemeint kopflos Fußball spielen, einfach Gas geben, wie wenn sie auf der Straße kicken. Diese Fähigkeit hast du. Du kannst Spiele für uns entscheiden. Spiel eine gute WM. Ich drücke
0: ja die Daumen. Lenny, spiel so wie früher auf der Straße. Der Bundestrainer drückt auf jeden Fall die Daumen, hat ihn nominiert für den WM-Kader. Und die Region und vor allem seine alte Heimat Frammersbach im Spessart drückt ihm die Daumen und ist mächtig stolz.
2: Ich bin der Großcousin von Lennart Karl und wir haben damals alle als Jungsgruppe zusammen angefangen zu spielen. Und klar hat man dann gemerkt, dass er sich von den anderen stark abgehoben hat, von der Leistung her. Er war dann ganz schnell bei einer höheren Liga und dann ging es immer weiter. Und ja, ich gönn's ihm auf jeden Fall.
3: Ein Fußballplatz. Und da hat man schon gesehen, dass der großes Talent hat. Das ist klar. Er hat aber auch auf vieles verzichtet in seiner Jugend. Er hat trainiert, war von zu Hause weg, von seinen Kumpels und alles. Und deswegen gönnen wir das dem Lenny jetzt von ganzem Herzen.
4: Da war ganz lustig, immer mit kleinen Kollegen nach der Schule immer hier gekommen und immer Döner mit Joghurtsoße ohne Zwiebel gegessen und immer Spaß gemacht. Das war ein netter Junge.
0: Vielleicht ist das die Erfolgsformel von Lenny, Döner mit Joghurtsoße ohne Zwiebeln. Sogar der Dönermann seines Vertrauens drückt ihm die Daumen. Wir auch. Heute Abend im ZDF das Testspiel gegen Finnland für die WM mit Lennart Karl. Bevor es dann am Dienstag in die USA geht, da nochmal ein Testspiel gegen Chicago. Und am 14. Juni wird es dann ernst, das erste WM-Spiel Deutschland gegen Curaçao. Wir drücken auf jeden Fall die Daumen, halten euch auf dem Laufenden, auch über Public Viewings, die schon fleißig geplant werden hier in der Region. Morgen startet ja der Juni und dann hoffentlich das Sommermärchen mit einer erfolgreichen Fußball-Weltmeisterschaft.

0: Schwimm, schwimm. Man könnte sagen, das Motto der letzten Tage, die ja viele im Freibad verbracht haben, oder? Jetzt, wo alle Freibäder wieder offen haben, der Place to be in den Pfingstferien. In den meisten Freibädern hat sich das Wasser in den letzten Tagen auch ohne Heizung auf 25 Grad erwärmt. Nicht nur im Freibad, das Wasser im Main und in vielen Badeseen aktuell schon bei 22 Grad. Die erste Hitzewelle des Jahres hinterlässt ihre Spuren, auch in der Natur, die ja ganz schön ausgetrocknet ist. Deshalb waren ja auch gestern wieder Luftbeobachtungsflüge unterwegs, überwachen vor allem die Wälder und die Wiesen und halten nach möglichen Rauchentwicklungen Ausschau. Wald- und Wiesenbrandgefahr hat mittlerweile die zweite höchste Warnstufe erreicht. Unter anderem haben Lohr und Karlstadt bereits ein Feuerverbot ausgesprochen. Ja, der Mai, der heute zu Ende geht, war eindeutig zu trocken, Kai, oder?
1: Der Mai war zu warm, viel zu trocken und zu sonnig.
0: Nicht nur der Mai, auch der ganze Frühling, der heute zu Ende geht.
1: Er war extrem trocken, der Frühling, mit nur knapp über 40% des Niederschlagssolls. Gleichzeitig waren wir damit auch das trockenste Bundesland im Frühjahr in Deutschland.
0: Wow, da kann es jetzt ruhig mal ein bisschen regnen. Kai Zorn aus der Gong-Wetterredaktion über den Frühling, der 2 Grad zu warm und 130% zu sonnig war. Jetzt beginnt ja morgen der meteorologische Sommer am 1. Juni. Wie wird denn der Sommer?
1: Jetzt kommen wir zunehmend unter Tiefdruckeinfluss mit immer mehr Schauen und Gewittern, die meisten am Sonntag. Und auch mit dem Start dann in den Juni in der nächsten Woche wird es immer wieder Schauer und Gewitter geben, dazwischen auch sonnige Phasen. Der meiste Regen fällt voraussichtlich von Dienstag auf Mittwoch, im Hochgebirge fällt dann sogar Schnee. Die Temperaturen gehen zunächst auf unter 25, dann im Regen auf unter 20 Grad zurück. Und so ist die zweite Ferienhälfte dann eher wechselhaft geprägt. Und im weiteren Verlauf des Junis Richtung Mitte Juni setzt sich aller Voraussicht nach die wechselhafte Witterung fort, mit kurzen Phasen, die mal sonniger und deutlich wärmer, teils auch heiß werden. Und dann folgt wieder ein Tief mit Schauern, Gewittern und einer Abkühlung.
0: Also die zweite Ferienwoche, die morgen beginnt, wird etwas wechselhafter. Heißt nicht, dass die ganze Zeit regnet. Morgen soll zum Beispiel die ganze Zeit wieder die Sonne scheinen. Aber es gibt dann immer wieder Schauer und Gewitter. Und es ist nicht mehr so heiß. 23 Grad ab nächster Woche die Tageshöchsttemperaturen. Und im Moment ja, liegen wir auch so bei 23 Grad. Und jetzt hat es doch vielerorts angefangen, kräftig zu regnen oder zu gewittern. Yeah.

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1: Ich bin Angela Kress. Soll der Social-Media-Zugang für Kinder und Jugendliche eng reguliert werden? Darüber wird ja gerade diskutiert und der Aktionsrat Bildung sagt, Social Media sollte an Grundschulen sogar verboten werden, außer es geht um klar umrissene pädagogische Ziele. Schon im Grundschulalter würden immer mehr Smartphones und Social Media genutzt und auch Social Gaming steige an, heißt es in einem Gutachten. Teils reger Verkehr, aber bislang keine Staus oder Verzögerungen. Nach der Totalsperre gestern wegen einer Demo am Brenner scheint der Verkehr heute flüssig über die wichtigste Alpverbindung Richtung Italien zu fließen. Das zeigten Kameras des Autobahnbetreibers Asfinag. Der österreichische Autofahrerclub sagte, dass viele Urlauber ihre Fahrten wohl verschoben hätten und erwartete für heute viel Verkehr auf der Strecke. Lieber mit der Linken oder doch mit der AfD? Mit Blick auf Landtagswahlen im Herbst sagten in einer Umfrage für die Bild am Sonntag 48% der Unionsanhänger, dann lieber mit der Linken. 27% bevorzugen eine Kooperation mit der AfD. In der CDU gilt nach wie vor der Unvereinbarkeitsbeschluss, berichtet Uli Reitinger.
2: Der schließt eine Zusammenarbeit oder Koalition mit AfD und mit der Linken aus. Allerdings könnten die Wähler gerade in Sachsen-Anhalt und Mecklenburg-Vorpommern so wählen, dass der Union nichts anderes übrig bleibt, als diesen Beschluss in die eine oder andere Richtung aufzuweichen.
1: Heftige Auseinandersetzungen in Frankreich haben den Champions-League-Triumph von Paris Saint-Germain überschattet. Innenminister Nunez erklärte bei einer Pressekonferenz, dass landesweit mehr als 400 Menschen festgenommen worden seien. In mehreren Städten gab es Plünderungen. Behörden sprachen von 7 verletzten Polizisten. Auch im Vorjahr gab es nach dem Champions-League-Sieg Ausschreitungen, damals auch mit 2 Toten.
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0: Auch darüber auf dem Laufenden halten hier beim Heimvorteil.
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0: So, die erste Schauer- und Gewitterfront ist durch, fast durch. Sie hat uns zum Teil nur gestreift. Jetzt ist erstmal wieder Ruhe, aber in ein, zwei Stunden ist schon wieder die nächste Schauer- und Gewitterfront unterwegs von Westen Richtung Osten und wird uns dann auch wieder ein bisschen nass machen, mal mehr, mal weniger. Stark fallen die Regen- und Gewitterschauer aus. Im Moment messen wir 23 Grad und das ist so fast die Tageshöchstwerte. So 24 Grad können es werden. Am Nachmittag auch mal ein paar sonnige Abschnitte, ziemlich windig und immer wieder neue Schauer und Gewitter. Morgen hat sich dann das Wetter beruhigt. Morgen soll es den ganzen Tag über trocken und wieder sonnig werden bei Werten um 23 Grad. Nicht mehr ganz so heiß.
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0: Das sieht gut aus. Größere Staus haben wir keine, aber Vorsicht auf der A3 Richtung Frankfurt zwischen Weibersbrunn und Bestenbach. Ein Unfall in der Gegenrichtung. Es liegen Fahrzeugteile auf der Fahrbahn. Hier bitte besonders vorsichtig fahren. Allen unterwegs eine gute Fahrt.
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0: Und ich wünsche einen schönen Sonntag.

0: Einen schönen Sonntagmorgen. Ich hoffe, euch geht's gut. Ich hoffe, ihr genießt den Tag. Und wenn ihr noch nicht wisst, was ihr heute so alles noch anstellen könnt, wir schauen mal, was geht.
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0: Chiara, wie schaut's aus?
2: Ja, heute kommt die Fußballweltmeisterschaft nach Schweinfurt. Naja, zumindest die Mini-Version. Im Sackstadion findet heute nämlich die AOK Kinder-WM statt. Die U11 tritt da in über 40 Teams gegeneinander an und braucht natürlich eins, und zwar euren Support. Gespielt wird ab 9 Uhr. Zeitgleich brauchen aber auch die Läufer in Bad Kissingen eure Unterstützung. Im Zuge der Gesundheitswochen findet heute nämlich das Run and Fun Lauf-Event statt. Vom Minilauf bis zum Marathon ist da heute wirklich alles dabei. Ansonsten wird der Sonntag aber natürlich auch noch zelebriert. Im Siedlerheim in Schweinfurt wird heute beispielsweise nochmal Straßenfest gefeiert. Das Ganze mit Frühshoppen und Live-Musik ab dem Nachmittag. Und in Sand, da feiert man heute Fischfest am Baggersee. Da könnt ihr heute jede Menge Fischspezialitäten wie gegrillte Makrele, Fischbrötchen oder auch ein Wallerfilet genießen.
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0: Schönen guten Morgen, hier ist der Heimvorteil. Wir sagen euch, was heute wichtig wird. Ja, heute Abend der vorletzte Test vor der Fußball-Weltmeisterschaft in Amerika. Heute Abend spielt die deutsche Fußballnationalmannschaft gegen Finnland. Und immerhin 16% von euch glauben, dass wir Weltmeister werden. Gebt gern auch eure Stimme ab auf radiogong.com. 16% glauben, dass wir Weltmeister werden, wobei auch 16% mit dem Aus in der ersten Runde rechnen. Die meisten, 25%, rechnen damit, dass Deutschland mindestens das Viertelfinale erreicht. Heute der vorletzte Test gegen Finnland in Mainz. Das ZDF überträgt heute Abend live. Und morgen dann nochmal ein wichtiges Spiel vor der WM. Ein wichtiges Spiel für die Region. Denn es könnte mit den Kickers aus Würzburg wieder eine Mannschaft von hier in die dritte Fußball-Bundesliga aufsteigen. Das ist wichtiger denn je, jetzt wo Schweinfurt ja absteigt aus der dritten Liga. Aber die Kickers könnten morgen nach 4 Jahren wieder aufsteigen. Nach dem Sieg bei Lok Leipzig am Donnerstag reicht morgen beim Rückspiel schon ein Unentschieden. 10.000 Menschen werden morgen in Würzburg dazu erwartet. Auch einige Fans von Lok Leipzig, weshalb morgen in der Stadt und der Region nicht nur Fußballfans unterwegs sein werden, sondern auch jede Menge Polizei. Fehle.
1: Lok Leipzig versucht schon zum dritten Mal hintereinander in die dritte Liga aufzusteigen. Die Kickers sind im zweiten Versuch. Es könnte also ein hitziges Spiel werden. Und um Ausschreitungen zwischen den Fanlagern zu vermeiden, hat die Polizei angekündigt, mit einem Großaufgebot vor Ort zu sein. Aber nicht nur am Dalle, in der ganzen Stadt werden die Cops präsent sein und zum Teil die Lok-Fans auch begleiten. Die Ultras der Leipziger sind auch nicht gerade ein unbeschriebenes Blatt. Teile der Fans gelten als rechtsextrem. Sollte es zum dritten Mal in Folge für die Leipziger nicht für einen Aufstieg reichen,

0: dann könnten die Lok-Fans mit viel Frustration reagieren. Die Würzburger Polizei hat aber auch schon Erfahrungen mit Spielen dieser Art. In der Vergangenheit hatten die Beamten die Situation im Griff.
1: Tja, und alle Schweinfutter so, das bleibt uns zumindest jetzt nach dem Abstieg in die Regionalliga erspart. Sollte es für die Kickers nicht klappen, dann freuen wir uns auf tolle Derbys zwischen den Schnüdel und den Kickers. Morgen erstmal Schicksalsspiel in Würzburg, das Relegationsrückspiel. Wir halten euch auf dem Laufenden.

0: Für einen schönen, entspannten Sonntag genießt die Regenpause. In knapp einer Stunde kommt das nächste Regen- und Gewittergebiet, was durchzieht. Und so geht das den ganzen Tag. Schauergewitter und ein bisschen Sonnenschein wechseln sich heute ab. Wer noch Inspiration für seinen Garten zu Hause sucht, heute in Arnstein nochmal die Kunst- und Gartenmesse. 90 Aussteller zeigen Praktisches und Dekoratives eben für den Garten. Ansonsten wird nochmal kräftig gefeiert in Markt Heidenfeld beim letzten Tag des Brauereifest. Da gibt's Live-Musik und jede Menge Bierspezialitäten, übrigens auch Biercocktails. Und wer eher Team Wein ist, es gibt wieder jede Menge Weinfeste. In Schweinfurt zum Beispiel schön gechillt am Stadtstrand, da werden wir heute mal ein bisschen schöppeln. Oder auf dem Würzburger Weindorf in Würzburg auch schöne Gelegenheit mal ein bisschen zu schöppeln oder zum Erlaufen im kleinen Ochsenfurt beim Winzerfrühling. Da könnt ihr entweder einfach nur sitzen und genießen oder ihr macht euch auf den Rundweg durch die Weinberge mit zwei Weinstationen für die Rast. Ein Weinfest oder eine Weinwanderung gehört hier im Sommer einfach mit auf die Bucketliste, oder?
1: Für mich ist die Weinfestsaison so der erste Start in den Sommer. Ja, da ist die Sonne wieder draußen, da kann man wieder rausgehen, kann man das Wetter genießen.
2: Weinfeste sind immer im Sommer, kurze Sachen an, lange Nächte und man genießt einfach das Leben.
3: Das ist einfach wunderschön, bei dem tollen Wetter rausgehen und die verschiedenen Weine der Region probieren. Einfach eine tolle Geschichte. Also an einem Weinfest ist halt schön, dass man sich durchprobieren kann, verschiedene Winzer probieren kann und ja.
4: Einfach Freude im Leben, Lebensfreude pur. Gemüt wird hell, macht total Freude.
0: Lebensfreunde zum Trinken. Ja, geht mal wieder raus, besucht eins der vielen Weinfeste. Eine Übersicht haben wir auch auf unserer Website auf radiogong.com, damit es heute und auch in den kommenden Tagen nicht langweilig wird.

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1: Für alle, die gerade am Heiraten sind oder es vorhaben, die eine oder keine immer wieder gern gehört auf den Hochzeiten im Wonnemonat Mai. Und apropos die eine, der eine hat heute Geburtstag. Thilo Reik aus Veitshöchheim, unser Geburtstagskind des Tages. Er ist immer für die Familie da, ist eine helfende Hand. Er steht immer mit Rat und Tat der Familie zur Seite. Und deshalb wollte Tobias einfach mal Danke sagen, ihn übers Radio grüßen. Thilo, unser Geburtstagskind des Tages, feier schön und viel Spaß mit dem Geburtstagsgutschein des Tages für einen der DM-Märkte.
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1: Ich bin Angela Kress. In Deutschland fehlen nach Angaben des Deutschen Richterbunds 2000 Strafverfolger. Geschäftsführer Rehbehn sagte der Bild am Sonntag, in fast allen Bundesländern müssten 3 Ermittler die Arbeit für 4 machen. Strafverfahren dauerten immer länger und kleinere Fälle würden immer öfter vorzeitig eingestellt. Bundesjustizministerin Hubich hatte neue Stellen versprochen. Aus den Ländern kam Kritik, dass der Bund die Stellen nicht dauerhaft finanzieren wolle. Der Gebäudesektor gilt ja als zentral, um das Ziel der Klimaneutralität bis 2045 zu erreichen. Unter anderem die Deutsche Immobilien AG hat deshalb bei privaten Vermietern nachgefragt, wie es um energetische Sanierungen steht. Fast 60% sagten in einer Umfrage, dass sie derzeit keine Maßnahmen planten. Rund die Hälfte hat in den vergangenen Jahren investiert, am häufigsten in Heizungen, gefolgt von Fenstern und Dämmungen. Für alle, die BAföG kriegen, gibt's nicht so gute Nachrichten. Die Ausbildungsförderung sollte nämlich eigentlich steigen. Das bezweifelt Bundesforschungsministerin Bär jetzt aber. Die Regierungsfraktionen würden die Pläne wohl nicht mehr unterstützen, sagte Bär den Funke-Zeitungen. Und sie versteht das, wenn zum Beispiel Pflegebedürftige sparen sollten, dann könne man nicht an anderer Stelle viel zusätzliches Geld versprechen. Adi Hütter ist neuer Trainer von Fußball-Bundesligist Frankfurt. Den Posten hatte er bereits von 2018 bis 2021 inne. Und die Nationalelf testet vor der WM heute gegen Finnland, Fabian Schaffer berichtet.
2: Weil die Wade der Nation noch geschont werden soll, wird nicht Manuel Neuer im Tor stehen, sondern Oliver Baumann. Das kündigt der Bundestrainer Julian Nagelsmann an. Zu den Chancen auf den WM-Titel sagte er, Deutschland gehöre nicht zu den Top-Favoriten, aber es werde schwer sein, gegen uns zu gewinnen. Anstoß gegen Finnland heute in Mainz ist um 20 Uhr.

0: 45.
1: Wir werden euch weiter auf dem Laufenden halten hier beim Heimvorteil.
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1: So, die erste Schauer- und Gewitterfront ist heute Morgen schon durch. Die hatte nicht viel Regen im Gepäck, aber die Front, die jetzt von Westen Richtung Osten zieht, die hat schon einiges an Regen im Gepäck. In den nächsten Stunden, so bis 3 Uhr, kann da schon einiges runterkommen. Es wird außerdem sehr windig. Die Temperaturen haben schon deutlich abgekühlt. Wir haben 20 Grad, maximal 22 Grad heute die Tageshöchsttemperaturen. Es gibt nochmal Hoffnung auf ein bisschen Sonne am Spätnachmittag und Abend. Da kann die Sonne dann immer wieder kurz rauskommen, aber dazwischen immer wieder Schauer. Es bleibt heute bei diesem schaurigen, wechselhaften Wetter. Morgen wird es dann freundlicher. Morgen hat sich's ausgeregnet. Von früh bis spät Sonne und etwas kühlere 23 Grad. Die Hitzewelle geht mit dem Schauerwetter heute zu Ende.
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1: Das sieht gut aus. Wir haben keine Staus aktuell. Genießt es. Vorsicht aber auf der A81 zwischen Raststätte ob der Tauber Ost und Gerchsheim. Ein Unfall. Hier kommt es zur Behinderung. Hier bitte besonders vorsichtig fahren.
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1: Ich wünsche einen schönen Sonntag.

0: haben von der Sonne. Run from the sun like Dracula. Einer der meistgesuchten Hits der Woche. Ja, vielen reicht's mit der Sonne. So ein bisschen Regen tut ja auch mal ganz gut, oder? Hier und da regnet's heute immer wieder. Seht's mal so, sparen wir uns das Blumengießen heute Abend. Und ja, Allergiker atmen auf. Die Luft wird durch den Regen wieder von Pollenstaub fein gewaschen. Und auch der Sahara-Staub verschwindet langsam aus der Luft. Also tief durchatmen nach den Regengüssen heute. Ja, und nach der Regenfront ist wieder vor dem Sonnenschein. Es gibt heute immer wieder auch sonnige Abschnitte zwischen den ganzen Schauern, die wir heute erwarten. Ein Wetter vielleicht mal für einen kleinen Stadtbummel. In Kitzingen heute nämlich verkaufsoffen. Nicht nur das, Frank Kimperlein vom Stadtmarketing.
1: Der Sonntag, der steht im Zeichen der Familie. Das ist der Familiensonntag. Da haben wir eine große Spielstraße in der Kaiserstraße. Natürlich gibt es da auch Live-Musik am Marktplatz in der Kaiserstraße. Und als besonderes Highlight gibt es auch noch den verkaufsoffenen Sonntag von 13 bis 18 Uhr. Und das Ganze bei Eintritt frei.
0: Ja, wer vergessen hat, gestern einzukaufen, der kann heute in Kitzingen zum verkaufsoffenen Sonntag, wird da bestens unterhalten von 13 bis 18 Uhr. In Karlstadt heute Flugplatzfest, da kann man ja so Oldtimer, aber auch die neuesten Motorflieger und Segelflieger bestaunen, mit den Piloten ins Gespräch kommen. Aber nicht nur das, Florian Zaschka.
2: Wer Lust hat, kann auch selbst mit abheben. Wir bieten den ganzen Tag Rundflüge an. Man kommt einfach vorbei, holt sich ein Ticket. Da steht dann auch immer direkt die Abflugzeit mit drauf. Und wer will, kann auch Flüge buchen mit bis zu 3 Personen, die gleichzeitig in einem Flug mitfliegen können. Für vor allem die Kleinen, aber auch für die anderen Flugbegeisterten ist unser Flugsimulator wieder da. Beim Flugsimulator bekommt man eine VR-Brille aufgesetzt, hat also wirklich die komplette virtuelle Umgebung um sich herum, damit sich das Fliegen wie in einem echten Flugzeug anfühlt.
0: Das kann man übrigens auch bei schlechtem Wetter machen, noch bis 18 Uhr am Saupurzel in Karlstadt. Und in Schweinfurt, da wird heute im Sachsstadion die WM schon mal durchgespielt. Und zwar bei der AOK Kinder-WM. Was genau das ist, das versuchen wir jetzt auch noch zu klären in der nächsten Stunde hier beim Heimvorteil. So ein kleines WM-Orakel. Wer gewinnt die Fußball-Weltmeisterschaft? Wir werden es heute zum Teil schon erfahren.
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0: durch den Sonntag mit offenen Armen. Regenschirm nicht vergessen. Heute immer wieder Regenschauer, mal mehr, mal weniger heftig. Auch ein Gewitter kann mit dabei sein. Aber schon morgen soll die Sonne wieder scheinen bei 23 Grad. Nonstop Sonnenschein. Für heute Abend wird es auch spannend. Wir bekommen das erste Mal so ein bisschen WM-Stimmung. Heute Abend das vorletzte Testspiel vor der Fußball-Weltmeisterschaft in Amerika. Heute Abend spielt Deutschland gegen Finnland. Im ZDF könnt ihr live dabei sein. Und schon vorher wird die WM einmal durchgespielt. Und zwar in Schweinfurt. In Schweinfurt finden nämlich heute die AOK Kinder. Kinder-WM mit regionalen Jugendmannschaften statt. Seit 9 Uhr spielen die schon, das Finale dann um 13.45 Uhr im Sachsstadion. Leusel, wie können wir uns das vorstellen?
1: Könnt ihr euch noch an die Zeiten früher auf dem Bolzplatz erinnern? Ihr spielt Mini-WM mit euren besten Freunden, jeder bekommt ein Land zugewiesen und dann heißt es jeder gegen jeden. Und so ähnlich wird das bei der AOK Kinder-WM sein, nur dass jedes Land gleich von einer ganzen Jugendmannschaft vertreten wird. Titelverteidiger Argentinien wird mit ganz vielen kleinen Messis von der SG Mainbogen repräsentiert. Die Spielvereinigung Bremersdorf-Aspühl darf Europameister Spanien sein und Deutschland wird gespielt von der SG Dittelbrunn. Die Mannschaften, die bestehen hierbei aus 6 U11-Feldspielern, einem Torwart und maximal 3 Wechselspielern und dann heißt es einfach kicken. Wer es dann ins Halbfinale schafft, der hat am Schluss sogar die große Ehre, im Spiel um Platz 3 oder im Finale auf dem Hauptplatz der Riedelbauer Arena im Sackstadion zu spielen und da dürfen sie sich einmal so wie richtige, echte Profis fühlen. Das Finale ist für 13.45 Uhr angedacht, anschließend gibt es

0: an die Siegerehrung und Medaillen für alle Teams. Das Turnier ist übrigens auch in diesem Jahr wieder für einen guten Zweck. Das heißt, die Spenden gehen an die Kindertafel Schweinfurt.
1: Wir sind gespannt. Heute schon WM-Finale in Schweinfurt um 13.45 Uhr im Sackstadion. Vielleicht ja so ein bisschen was wie ein Fußball-Orakel und wir wissen danach, wer die WM, zumindest für die Kinder-WM, gewinnt. Wir halten euch natürlich auf dem Laufenden hier beim Heimvorteil.

0: It's so easy. Es ist so einfach, sich zu verlieben, jetzt gerade im Sommer, wo sich das Leben wieder draußen abspielt, auf dem Weinfest, im Freibad, im Biergarten, auf dem Feuerwehrfest. Im Mai hatten wir auch wirklich Glück mit dem Wetter, muss man sagen. Der Mai, 2 Grad zu warm, mit 130% Sonnenschein, nur 40% des Regens fiel im Mai, der sonst fällt. Wir waren also schlichtweg verwöhnt. Das Wetter der letzten Tage erleben wir sonst Ende Juni oder im Juli. Morgen beginnt aber dann der Juni schon und mit ihm auch der meteorologische Sommer. Deshalb fragen wir nach bei unserem Wetterexperten Kai Zorn, wie wird der Juni, der Sommer, die zweite Ferienwoche, die morgen anbricht?
1: Bisher gab es ja oft Sonnenschein, ungewöhnlich warme Temperaturen und sehr trockene Luft. Jetzt kommen wir zunehmend unter Tiefdruckeinfluss mit immer mehr Schauern und Gewittern, die meisten am Sonntag. Und auch mit dem Start dann in den Juni in der nächsten Woche wird es immer wieder Schauer und Gewitter geben, dazwischen auch sonnige Phasen. Der meiste Regen fällt voraussichtlich von Dienstag auf Mittwoch. Im Hochgebirge fällt dann sogar Schnee. Die Temperaturen gehen zunächst auf unter 25, dann im Regen auf unter 20 Grad zurück. Und so ist die zweite Ferienhälfte dann eher wechselhaft geprägt. Und im weiteren Verlauf des Junis Richtung Mitte Juni setzt sich aller Voraussicht nach die wechselhafte Witterung fort, mit kurzen Phasen, die mal sonniger und deutlich wärmer, teils auch heiß werden. Und dann folgt wieder ein Tief mit Schauern, Gewittern und einer Abkühlung.
0: Im Prinzip wird die nächste Woche und die nächsten Wochen so wie das Wochenende Sonne und dazwischen immer wieder Schauer und Gewitter im Wechsel und nicht mehr so heiß. 23 Grad die Temperaturen für die nächste Woche. Ist doch auch nicht schlecht, oder? Mal wieder durchlüften, durchatmen nach der

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1: Ich bin Angela Kress. Zum heutigen Weltnichtrauchertag fordert der Präsident der Bundesärztekammer Reinhardt strengere Gesetze, um Kinder und Jugendliche vor Zigaretten und E-Zigaretten, sogenannten Vapes, zu schützen. Unter anderem sprach er sich in der Rheinischen Post für ein vollständiges Aromaverbot in E-Zigaretten aus. Der Drogenbeauftragte der Bundesregierung Streeck forderte deutlich höhere Preise. Das hielte gerade junge Menschen davon ab, mit dem Rauchen anzufangen. Wurfgeschosse, brennende Autos und Barrikaden. Heftige Auseinandersetzungen in Frankreich haben, wie schon im Vorjahr, den Fußball-Champions-League-Triumph von Paris Saint-Germain überschattet. Ursula Winkler berichtet.
2: Ganz besonders eskalierte die Lage rund um die Pariser Prachtstraße Champs-Élysées. Polizisten setzten Wurfgeschosse und Tränengas gegen Vermummte ein. Die setzten Autos in Brand, errichteten Barrikaden und schossen Feuerwerksraketen durch die Menschenmassen. Auch in vielen weiteren französischen Städten gab es Krawalle und Plünderungen.
1: Der Aktionsrat Bildung hat sich in die Debatte um Social-Media-Beschränkungen für Kinder eingeschaltet. Er fordert sogar ein Social-Media-Verbot in Grundschulen. Die Gefahren überlagerten die möglichen positiven Aspekte in diesem Alter, hieß es. Ein großes Problem: Informationen würden nicht mehr von Erwachsenen, sondern von Algorithmen gesteuert. Adi Hütter ist neuer Trainer von Eintracht Frankfurt. Für den 56 Jahre alten Österreicher ist es die zweite Amtszeit beim hessischen Fußball-Bundesligisten, den er bereits von 2018 bis 2021 trainierte. Größter Erfolg in seiner Amtszeit war der Einzug ins Europa-League-Halbfinale. Adi Hütter folgt damit auf Albert Riera, den die Eintracht nach der Saison entlassen hatte.
3: Wir werden euch darüber und auch über Weiteres auf dem Laufenden halten hier beim Heimvorteil.
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3: So, aktuell zieht immer noch das zweite große Regen- und Gewittergebiet durch die Region von West bis Ost. Am längsten dauert es auch in Würzburg, bis alles durchgezogen ist. Im Spessart könnte es schon in einer halben, dreiviertel Stunde aufhören zu regnen. Ansonsten Regen und Schauer den ganzen Tag über das gesamte Sendegebiet verteilt. Am trockensten sind noch die Stunden zwischen 15 und 16 Uhr. Dann kommt aber schon wieder das nächste Regengebiet mit Gewittern am Abend. Da kann aber auch mal kurz die Sonne rauskommen. Ansonsten bleibt es heute eher schaurig, gewittrig, bei Höchstwerten um 22 Grad, die wir schon fast erreicht haben. Ein Lichtblick der Montag, der soll wieder schön sonnig werden, nicht mehr so warm bei 23 Grad, aber von früh bis spät sonnig.
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3: Das sieht gut aus. Keine Verkehrsstörungsmeldungen. Ihr habt freie Fahrt. Wir wünschen gute Fahrt.

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2: Ich wünsche euch ein spitzenmäßiges Wochenende. Und ich bin außer mir vor Freude, dass ihr heute eingeschaltet habt. Denn es treffen sich hier heute die schlauesten Köpfe Deutschlands. Also ein schlauer Kopf Deutschlands wird gleich später hier sein, nämlich Bernhard Hohecker. Und der weiß ja wirklich alles. Der ist eine absolute Bereicherung für unsere Show. Der wird dann später im Promi-Interview sein. Wobei ich könnte mir vorstellen, den Begriff Promi, den will er, glaube ich, gar nicht hören im Zusammenhang mit seiner Person. Aber das können wir dann noch in Ruhe klären. Vorher verrate ich euch noch, warum Männer schon an der Haustür angemault werden. Und zwar von der Katze. Das und vieles mehr gibt's heute bei uns in der Show. Und die ist natürlich vor allem, ich möchte geradezu sagen, überfrachtet mit Musik.

wunderschönen guten Tag. Ich habe eine herrliche Nachricht für euch mit der Überschrift Die Muschi schmatzt. Ganz genau. Es geht nämlich um Folgendes. Ganz harmlos eigentlich. Katzen hat man untersucht und man hat das Verhalten von Katzen genauer beleuchtet und dabei ist aufgefallen, wenn ein Mann den Raum betritt, dann miaut die Katze lauter und häufiger. Anders als wenn eine Frau den Raum betritt, dann bleibt die Katze relativ ruhig. Woran liegt das Ganze? Tja, Männer, die sind lauter und dominanter und deswegen hat die intelligente Katze gleich verstanden, der redet weniger mit mir, der interessiert sich für andere Sachen, da muss ich auf mich aufmerksam machen. Also, das kennt man aus Beziehungen. Wenn die eine Seite nicht so viel sagt und nicht so aufmerksam ist, dann muss die Muschi aktiv werden. So. Mensch, jetzt geht's los hier mit der Hörerpost gleich. Nach einer kurzen Pause, gell? Bei uns. Bis gleich!

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ich freue mich auf dieses schöne Wochenende mit euch und ich freue mich, dass ihr eingeschaltet habt. Und ich bin außer mir, dass ich schon wieder so viel tolle Post von euch bekommen habe. Unter anderem von Simone, die wissen wollte, was ist deine liebste Haushaltsaufgabe, liebe Barbara? Ja, liebe Simone, das ist gut gefragt. Geschirrspüler einräumen finde ich toll, weil es danach toller aussieht als vorher. Ich liebe auch so rumwischen auf Flächen. Also was ich schon gerne mache, ist Küchenblock. Auch so, was ich gerne mache, zum Beispiel so alles vom Küchenblock runterräumen und dann alles so ganz glatt machen und wieder neu anordnen und sich kurz der Illusion hingeben, es würde jetzt für eine Weile so bleiben und man braucht doch nur eine Flasche Öl und nicht 15 und die anderen Sachen räumt man dann weg und dann dauert es genau einen halben Tag und dann steht alles wieder voll und jeder stellt sein Schälchen dahin und seine Tasse und seine Flasche. Und was ich auch schlimm finde, sind Mineralwasserflaschen. Ich bin ja ein großer Fan davon, das mit so einem Sprudelautomat zu machen, aber zwischendurch setzt sich dann doch mal irgendjemand anderes im Haushalt durch und dann gibt's Wasserflaschen in so Kisten vor der Tür. Und es stehen jetzt in unserer Küche, ich glaube, jeden Tag 12 angebrochene Flaschen irgendwo rum und dann, oh, das will ich nicht mehr trinken, das ist schon so alt und so. Und da bin ich sehr, sehr unzufrieden damit. Also, aber die dann wegräumen und in so eine Kiste wieder zurücksortieren und dann fällt diese Plastikflasche so wump, so in diesen Kasten rein, weil sie da auch reinpasst und reingehört und am Ende sind da 24 oder 20 gleiche Flaschen drin. Das ist für mich, ich mag gerne Ordnung machen. Also ich könnte mir auch gut vorstellen, vielleicht in so einem Flaschenlager zu arbeiten, wo man den ganzen Tag die hellblauen von den weißen Flaschen trennt und die grünen und die Glas- und die Plastikflaschen und so. So gut zu wissen, dass es noch eine zweite Möglichkeit für mich gäbe, irgendwie mich durchzuschlagen, neben der Radiomoderation. Aber das nur nebenbei. Also liebe Simone, ich liebe eigentlich Aufräumen und Haushaltsaufgaben. So viel kann ich schon mal sagen. Ich liebe auch eure Fragen und die können natürlich immer weiterhin kommen über unsere App oder unsere Webseite. Und ich liebe es zu beantworten, aber ich liebe natürlich auch Fragen zu stellen. Und das gibt mir ja auch immer die Möglichkeit hier in unserer Show, weil wir haben ja wieder das große Promi-Interview und ich habe euch ja auch schon gesagt, wer heute da ist, nämlich Bernhard Hoeker. Und ich würde mal sagen, dieser junge Mann hat viel zu erzählen. Und da fangen wir doch gleich mal an bei einem kleinen Frühstück. Bis gleich.

0: So, ihr Lieben, es ist soweit. Herzlich willkommen zurück. Bernhard Hoeker ist da. Er ist aufgeräumt, würde ich mal sagen. Er ist hochmotiviert und bester Dinge. Und deswegen gibt es jetzt für ihn zum Aufwärmen erstmal ein kleines Frühstück. Ja, was isst er denn gerne, der Herr Hoeker? Soll er uns am besten jetzt gleich mal verraten. Ich kaue jetzt hier schon die ganze Zeit vor mich hin, weil der Bernhard, der soll ja eigentlich gleich jetzt von mir ein Frühstück gemacht kriegen. Aber machen wir uns nichts vor, der Bernhard ist ja gar nicht bei mir im Studio. Und deswegen weiß ich ja so ganz sicher, dass ich hier zum Beispiel das, was eigentlich für dich vorbereitet wurde, das esse ich jetzt gerade. Nasi Goreng.
1: Ja, ich Bami Goreng.
0: Bami Goreng.
1: Genau, mit Nudeln. Nasi ist das mit dem Reis. Genau, ich liebe Bami Goreng. Es ist unfassbar lecker.
0: Wahnsinnig gut.
1: Ja, kann ich nur empfehlen.
0: Könntest du das auch morgens schon essen? Weil ich kann ja zu jeder Zeit alles essen. Also ich brauche jetzt keine Erdbeermarmelade morgens auf dem Brot.
1: Nee, ich kann immer alles essen. Ich kann auch abends Marmeladenbrot essen und ich kann morgens eine Suppe. Also es ist total, also wenn ich irgendwie morgens Hunger habe, dann kann ich einfach den Kühlschrank aufmachen und das Essen von abends rausholen, Mikrowelle ping und dann essen.
0: Ist Mikrowelle eigentlich gut? Das weißt du doch.
1: Umgekehrt, warum soll es schlecht sein?
0: Weil es so heiß wird und ist da nicht irgendeine Strahlung drin und so?
1: Naja, also ich sag mal so, überm Feuer wird es auch heiß. Also die Temperatur ist nicht das Problem. Da werden nur Wassermoleküle angeregt, mehr nicht. Das, was die Mikrowelle macht, ist Wassermoleküle anregen zu wackeln. Und deswegen kann es auch nicht heißer als 100 Grad werden.
0: Doch, Essen aus der Mikrowelle ist so hart, dass man denkt, es hat 500 Grad.
1: Ja, das liegt aber daran, dass du, glaube ich, ab 60 Grad aufhörst zu denken. Das ist
0: vielleicht
1: so ein,
0: sogar schon einen Ticken vorher in meinem Fall.
1: Ja. Ja, bei 60 fangen an, die Eiweiße zu stocken.
0: Aber
1: bei
0: mir wird es schon so bei 36,1 wird es schon ziemlich knapp. Jetzt wird spannend bei uns. Mein großes Promi-Interview steht unmittelbar bevor. Und unser Gast Bernhard Hoeker ist, glaube ich, sehr gut vorbereitet und freut sich jetzt auf ein paar Waffeln. Bis gleich.

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1: Ich bin Helen Martin. Die SPD hält an der vereinbarten BAföG-Reform fest. SPD-Fraktionsvize Esther hat CSU-Forschungsministerin Bär widersprochen, die bezweifelt hatte, dass die Reform noch Rückhalt in den Koalitionsfraktionen hat. Laut Esther gilt die Einigung nach wie vor. Zusammen mit Finanzminister Klingbeil habe man bereits die Finanzierung sichergestellt. Geplant sind mehr Flexibilität, weniger Bürokratie und eine höhere Wohnkostenpauschale für Studierende. Bei den Landtagswahlen im Herbst könnte eine Regierungsbildung unter Umständen nur möglich sein, wenn sie von den Linken oder der AfD unterstützt wird. 48% der Unionsanhänger sagten in einer Umfrage für die Bild am Sonntag, dann lieber mit der Linken. 27% hätten lieber eine Kooperation mit der AfD. Die CDU hat per Parteitagsbeschluss eine koalitionsähnliche Zusammenarbeit sowohl mit der Linken als auch mit der AfD ausgeschlossen. In Deutschland fehlen laut dem Richterbund insgesamt 2000 Strafverfolger. Eine Folge: Strafverfahren würden immer länger dauern, sagt der Verbandsgeschäftsführer Rebin der Bild am Sonntag. Ursula Winkler berichtet.
2: Der Richterbund wartet auf die angekündigte Personaloffensive und fordert klare Beschlüsse noch vor der Sommerpause. Schon vor einem knappen Jahr hatte Justizministerin Hubich den Ländern rund 500 Millionen Euro in den nächsten 4 Jahren versprochen. Aber Bund und Länder streiten sich weiter um Geld. Etwa kritisierte Hessen, dass der Bund neue Richterstellen nur zu Beginn finanzieren will, die Länder aber für den Rest des lebenslangen Beamtenverhältnisses zahlen sollen.
1: Hamburg stimmt heute darüber ab, ob sich die Stadt um die Olympischen Spiele bewerben soll. Ende September entscheidet dann der Deutsche Olympische Sportbund, welche Stadt oder Region der deutsche Kandidat für die Spiele wird. Berlin, München und die Rhein-Ruhr-Region sind auch im Rennen.
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4: Was ist das bitte für eine geniale Woche? Willkommen zurück. Ihr habt genau zur richtigen Zeit eingeschaltet. Es gab eine kurze Arbeitswoche. Das heißt, ihr seid maximal erholt, wenn ihr heute auf mich trefft und meinen heutigen Gast. Denn der erfordert viel Konzentration, aber auch viel Spaß. Bernhard Hoeker ist heute bei uns und der ist natürlich mal wieder in Hochform. Er wird uns gleich erzählen, dass er schon mal versucht hat, mit einem gestohlenen Ausweis in die USA einzureisen. Ja, er ist auch ein bisschen kriminell veranlagt, der liebe Bernhard. Die ganze Geschichte, die gibt's gleich bei uns natürlich nach der besten Musik fürs Wochenende. Ich freue mich auf euch.

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0: Also ich wünsche euch jetzt erstmal ein super Wochenende. Aber wir haben viel vor heute. Freunde, wir wollen keine Zeit verlieren. Wir haben einen Mann bei uns im Studio, mit dem ich eigentlich zeitgleich beim Fernsehen angefangen habe. Vor sehr langer Zeit.
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2: Hallo, einen wunderschönen guten Morgen oder guten Mittag oder guten Abend, wann immer ihr diesen Podcast hört. Das ist doch das Lustige, oder? Dass die Leute heute, man hört doch die Podcasts heute überall. Ich wünsche auch ein hervorragendes Duschen, um alle zu grüßen, die Podcasts, wie ich höre.
0: Hörst du Podcasts und ja, welche hörst du?
2: Ja, ich höre wirklich sehr viele Podcasts. Ich höre eigentlich nur Podcasts und Hörbücher, wenn ich was höre. Alle möglichen, das war der Tag und vor 30 Jahren.
0: Aber dann könntest du ja auch regelmäßig eigentlich Gast in politischen Talkshows sein. Aber ich glaube, da habe ich dich noch nie gesehen, weil du kannst ja tatsächlich dann, was das Tagesgeschehen und die insgesamte internationale Politik und so weiter angeht, könntest du ja voll mitreden.
2: Ja, aber ich bin ja dann immer hinterher. Also ich kann ja immer das reden, was andere in Podcasts schon besprochen haben. Weil ich ja, und wenn ich dann in einen Podcast gehe dann bin ich leider schon wieder hinterher. Ja, ich kann Ihnen eine Antwort geben, wenn Sie mir noch 2 Tage geben. Ist das live? Genau. Und dann ist es natürlich, bei mir ist das Hauptproblem ist immer räumlich, ne? Das meiste ist in Berlin. Und dann bleibt das ja auch da drin. Und ich erinnere mich daran, als ich jetzt in die USA geflogen bin, letztes Jahr, da war ja Donald Trump schon aktiv und dann wird man ja, also man wird ja mit infiziert von dieser leichten Nervosität, ob man mal irgendwas gesagt hat, was blöd ist.
0: Ja, und ob man dann dort bei der Einreise sein Handy abgeben muss und die genau gucken, ob du mal bei Instagram was Böses über Trump verschickt hast.
2: Und dann habe ich gegoogelt, Hoecker und Trump, und was kommt ich bei Maischberger vor 5 Jahren während Corona, als Trump Präsident war und ich vielleicht nicht ganz deutlich genug gemacht habe, dass ich mit dem Niederringen, was ich mir für Trump gewünscht habe, nicht meinte, er möge doch bitte sterben, sondern damit einfach nur meinte, es ist halt schade, wenn eine Vorbildfunktion so tut, als gäbe es keine Gefahr von Corona und damit natürlich die Bevölkerung als solches davon abhält, vorsichtig zu sein.
0: Ja.
2: Das kam nur nicht so rüber in dieser kurzen Zeit und ich habe es gehört und dachte, wenn das jetzt das Einzige ist, was die finden von mir.
0: Aber hast du das schon mal erlebt oder hast du das jetzt wirklich, man hört es ja ab und zu, aber dass man dann einreist, dann muss man sein Handy abgeben, dann scannen die das und so.
2: Das war total easy.
0: Das klingt
2: easy.
0: Ein bisschen nach Traumschiff-Surprise, ehrlich gesagt.
2: Also das war es überhaupt nicht, was ich mal hatte. Das ist aber jetzt bestimmt schon 15 Jahre her oder sowas. Also, wir haben gedreht damals noch

0: Switch-Zeiten und dann habe ich irgendwo geparkt, damit ich mit dem Hund gehen konnte und als ich zurückkam, war die Scheibe eingeschlagen und meine Tasche war geklaut. So, dann bin ich sofort zur Polizei, habe alles als gestohlen gemeldet und dann sagten sie, ja, warten Sie noch mal ein bisschen. Meistens schmeißen die das, wollen die nur Bargeld rausholen und schmeißen
1: das. Im Park irgendwo, ja.
0: Genau, und genau so war es. Grüngürtel Köln, irgendeiner hat es gefunden, die Polizei ruft an, ich habe alles abgeholt und geklaut waren nur irgendwie die 2-5-Euro-Scheine, die da drin waren, wenn überhaupt. Schnitt. Mhm. 2 Jahre später. Einreise in die USA. Ich zeige meinen Ausweis, meinen Reisepass, sagt dieser Mitarbeiter da, ist Ihr Ausweis mal gestohlen worden? Und das auf Englisch.
1: Ja.
0: Und ich so, nee, weil sonst hätte ich ihn ja nicht dabei. Wait a minute. Und dann schnipste er und dann kam eine Mitarbeiterin und holte mich in so einen Nachbarraum. Und dann
1: da ist
0: dann
1: man da ja schon mal ein bisschen mulmig.
0: Ja, und dann musste ich regelmäßig, rief mich dann einer zu sich, der wie so ein, der da so einem ganz hohen Tisch war, wo ich so hoch gucken musste, dass ich auch auf jeden Fall Angst bekam und fragte die ganze Zeit, what is stolen, what happened? Und ich habe es überhaupt nicht kapiert. Und dann, mein Englisch reduzierte sich immer mehr, bis ich nur noch das Englisch eines Fünftklässlers hatte. Eines Fünftklässlers aus den 80ern. Und ich konnte nichts mehr sagen. It was stolen. Maybe it's 2 passes. This Reisepass and meant it's the other one is an Personalausweis. And I don't know what happened, maybe. Und fiel mir ein, oh, ich habe doch mal die Tasche gestohlen bekommen.
1: Ja.
0: Und habe das als gestohlen gemeldet. Unter anderem auch der Ausweis.
1: Ach.
0: Und dann war der Ausweis international als gestohlen gemeldet. Aber da ich ihn wieder hatte, konnte ich ihn für alles benutzen.
1: Darüber ist dann
0: 2 Jahre lang.
1: Nein, dafür ist da hättest du doch mal die Amis informieren müssen, dass du das im grünen Gürtel wieder gefunden hast, sag mal.
0: Ich dachte, dass sie das wissen. Und der meinte dann ganz nett, sie können hier gerne bleiben, aber ich empfehle Ihnen nicht nochmal damit zu versuchen einzureisen.
1: Oh Gott, und die sind so streng. Die sind so streng. Mhm.
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1: Wir alle kennen Bernhard Hoeker natürlich als Comedian und als wandelndes Lexikon. Allerdings wird er uns gleich erzählen, dass er sich ein zweites Standbein aufbaut. Ja, bei sich zu Hause im Keller. Was es ist, erfahrt ihr gleich.

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Wie schön, dass wir das Wochenende wieder miteinander verbringen. Willkommen zurück. Ich habe mich nicht lumpen lassen heute. Es ist ja immer mein Versprechen an euch, dass ich euch einen spannenden, tollen Gast einlade aus der Unterhaltungswelt. Und das ist heute Bernhard Hohecker. Wir haben natürlich viel zu besprechen, weil wir uns auch schon so lange kennen. Wir haben ja ungefähr so vor knapp 30 Jahren eigentlich beide gemeinsam so beim Fernsehen begonnen, wenngleich auch unsere Karrieren dann irgendwie in unterschiedliche Richtungen gegangen sind. Wir werden von seiner neuen Obsession sprechen, die vor allem bei ihm im Keller stattfindet.

0: zurück. Mein heutiger Gast hat ganz große Karriere gemacht, unter anderem bei Switch Reloaded. Heute, und das sind jetzt inzwischen auch schon 25 Jahre später, ist er immer noch eigentlich fast täglich im Fernsehen zu sehen.
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0: Du weißt, ich habe dich gerade eben so beobachtet, als du reinkamst, ja? Und dann warst du so freundlich und dann, wir sitzen ja nicht in einem Studio, sondern du bist in unserem Hamburg.

0: Studio. Ich bin in Berlin und dann habe ich dich so angeschaut und dann habe ich unsere Mitarbeiterin so angeschaut und ich kenne die ja auch in anderen Aggregatzuständen, weil manchmal kommen ja auch Leute zu uns, die einen, wie soll ich sagen, etwas unter Druck setzen und da merkst du, das Lachen kann auch mal gequält sein bei den Mitarbeitern, weil sie einfach Angst vorm Gast haben. Da ist ja schon alles passiert. Du wirktest auf mich so, dass ich mir wieder dachte, ich glaube, dem Bernhard, dem kann nie jemand böse sein und du bist auch nie böse.
1: Also bevor ich jemandem böse bin, muss echt eine Menge passieren. Ich habe halt einfach auch Glück im Leben und mir geht es einfach total gut und ich sehe auch alles positiv. Also es gibt wirklich wenige Dinge, mit die mich aus der Ruhe bringen. Selbst wenn irgendwie der Zug stehen bleibt, was mir schon passiert ist. Ich fahre ja viel Zug oder wenn man im Stau steht mit dem Auto. Ich fahre ja auch viel Auto. Ja. Und das Schöne ist, in unserem Job kann man das ja immer benutzen, um daraus später eine Geschichte zu erzählen auf der Bühne.
0: Ich spiele ja eigentlich viel mit dem Stilmittel des Misslingens oder des, ja, das hatte ich mir anders vorgestellt oder leider passt es doch nicht so gut wie ursprünglich vorgesehen und diese ganzen Sachen. Also insofern kann man natürlich alles, was einem passiert, wirklich immer sehr gut hernehmen dafür.
1: Ja, das sowieso. Es macht ja niemand mit Absicht. Aber wenn jetzt einer gezielt hingeht und bringt mir den Kaffee und schüttet ihn dann vor meinen Augen aus, das wäre so ein Moment, wo ich denke,
0: aber ja. Ist eigentlich noch nie passiert.
1: Nee, aber sowas passiert ja auch nicht.
0: Ich weiß.
1: Und es ist viel anstrengender, weil wenn ich dann wütend bin, dann sind andere auch noch wütend, dann sind auch immer alle wütend und dann ist die Stimmung so schlecht, dann werde ich traurig. Ich will nicht traurig sein.
0: Ich will auch nur also die Sachen, wie soll ich sagen, wirklich, ich will mich über Dinge ärgern, von denen ich weiß, dass ich sie ändern kann und wenn ich Dinge nicht ändern kann, dann versuche ich mich gar nicht erst da reinzuhängen und das finde ich eigentlich eine ganz wunderbare Sache. Das hilft einem unheimlich.
1: Also es gibt, also um jetzt nicht so, als dass wir nicht so göttlich hier stehen und wir stehen über allem, natürlich gibt es auch Momente, wo ich mich total ärgere. Das habe ich zum Beispiel, wenn man Kommentare im Internet oder sowas liest und findet die unfair. Und da ist dann manchmal so, wenn man sagt, nee, das stimmt nicht, das habe ich so nicht gesagt oder Das habe ich so nicht gemeint oder warum? Ne? Also das ist dann irgendwie, Aber es gibt ja solche und solche Tage.
0: Nee, also ich bin auch immer durchwegs positiv gestimmt. Was würdest du sagen, ist das Thema, was dich momentan umtreibt? Also hast du wieder dir etwas vorgenommen oder hast du gerade wieder so, du hast ja immer so Obsessionen, die du bis ins Kleinste verfolgst, sag ich mal, und dann nimmst du dir ja, sag ich mal, Branchen vor, die du dann für dich eroberst. Bist du jetzt gerade in einem speziellen Thema?
1: Also ich schreinere. Also ich habe die Werkstatt bei mir im Keller wird größer.
0: Okay.
1: Und immer wenn Weihnachten ist oder an Geburtstagen wünsche ich mir Gutscheine und dann habe ich...
0: Und dann kaufst du dir so geiles Zeug irgendwie.
1: Ja, von dieser einen Firma in diesem hellen Grün. Und zu Hause ist jetzt der neue Saugroboter, die neue Absauganlage gekommen und ich freue mich jetzt schon wie Bolle darauf, den 35 Liter Beutel da einzuspannen, die Maschine anzuschalten.
0: Schlüpfrigen Witz machen zu wollen. Was ist eine 35 Liter Absaug?
1: Der Beutel.
0: Ja, du hast ja was saugst du damit ab? Späne? Sägespäne?
1: Genau. Also du hast, die Geräte haben all dieselbe Öffnung und dann tust du quasi den Saugrüssel in die Schlauchnut-Öffnung. Genau. Und das Schöne, wenn du bei einem Hersteller bleibst, hast du den Vorteil, ohne ein Sondergerät wie eine extra Steckdose oder sowas, wenn du das eine Gerät anschaltest, wenn die Säge angeht, geht automatisch auch die Absauganlage an.
0: Ah.
1: Und wenn du sie ausstellst, geht sie wieder aus. Und das ist natürlich sehr praktisch, weil sonst musst du immer mit mehreren Steckdosen und so weiter arbeiten. Und das ist super. Und das liebe ich total. Und dann einfach damit dann meine Werkstatt durchgehen und saugen und sauber machen. Da freue ich mich jetzt schon drauf. Und 35 Liter, das ist halt einfach ein sehr großer Sack, den man auch dann wieder ersetzen kann. Also es ist so ein Refill.
0: Oh Gott, Refill, ein großer Sack mit Refill, der neu ersetzt wird. Da bin ich doch direkt, da bin ich direkt beim Thema.
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0: Bernhard Hoeker und ich, wir sprechen gleich über geheime Verstecke in Küchen und wir klären, was sein Fitnessprogramm mit Kellerfenstern zu tun hat. Also ihr seht schon, es wird maximal geheimnisvoll.

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1: Ich bin Helen Martin. In der Bundesregierung gibt's erneut Knatsch. Diesmal geht's um die BAföG-Reform. Die SPD hält an den Plänen fest und ist sauer auf Forschungsministerin Bär. Die hatte in einem Interview gesagt, dass sie nicht damit rechnet, dass die BAföG-Reform wirklich kommt. Es gebe Widerstand aus den Regierungsfraktionen. Mehr dazu von Ursula Winkler.
2: Ganz anders als die CSU-Politikerin klingt nun aber der Ton aus der SPD-Fraktion. Die Koalitionsfraktionen hätten sich gemeinsam auf eine BAföG-Reform verständigt, auf Basis des Koalitionsvertrags. Den Plänen nach soll in einem ersten Schritt ab dem Wintersemester die im BAföG enthaltene Wohnkostenpauschale für Studierende um 60 Euro monatlich angehoben werden.
1: Viele private Vermieter in Deutschland wollen ihre Immobilien nicht energetisch sanieren. Laut einer Umfrage der DI Deutschland Immobilien AG und des Instituts der Deutschen Wirtschaft planen 59% derzeit keine neuen Heizungen oder Dämmungen. Als Grund nennen die Vermieter unklare politische und energetische Anforderungen. Urlaub in Italien heißt es bestimmt auch dieses Jahr wieder für viele von uns. Und wenn man in Italien wegen einer Baustelle auf der Autobahn zu lange im Stau steht, bekommt man künftig Geld zurück. Die meisten Autobahnen in Italien sind ja mautpflichtig. Je nachdem, wie viel länger es dauert und wie weit die Strecke ist, kann man das Geld teilweise oder sogar komplett zurückverlangen, einfach per App. Für die deutsche Fußballnationalmannschaft steht heute Abend das letzte Testspiel vor der Abreise zur WM in die USA an. Ab 20.45 Uhr geht's in Mainz gegen Finnland. Und ein neues, altes Gesicht bei Eintracht Frankfurt. Adi Hütter wird wieder Trainer der SGE. Der 56-Jährige hatte die Hessen bereits von 2018 bis 2021 trainiert.
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4: Es ist das letzte Maiwochenende. Oh, das ist auch ein bisschen schade, weil wir lieben ja alle sehr den Mai. Aber wir kommen gut darüber weg und gut in den Juni herein, denn ich habe euch einen tollen Gast besorgt für dieses Wochenende. Einen Mann, der viel zu erzählen hat, viele spannende Geschichten, nämlich Bernhard Hoecker, den ich sehr liebe und schon sehr, sehr lange kenne. Und gleich sprechen wir über Küchenleisten und den Zusammenhang zwischen Fitness und Kellerfenstern. Also ihr seht schon, es wird geheimnisvoll. Gleich gibt es mehr dazu, aber vorher hören wir natürlich erstmal ein bisschen Musik. So klingt ein perfektes Wochenende.

0: Hier geht's weiter mit unserem Promi-Interview der Woche. Manche Menschen haben einen Beruf. Ich würde sagen, unser heutiger Gast hat mindestens 20. Er ist nämlich Comedian, Quizmaster, Bestseller-Autor und vor allem ein sympathischer Klugscheißer mit Diplom.
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0: Jetzt haben wir Fliesenleger. Ich habe mir gedacht, Fliesenlegen ist eine Kunst, das finde ich so toll. Aber hast du schon mal eine Kiste mit Zementfliesen von A nach B getragen? Das ist so krass schwer. Und jetzt frage ich mich das Gleiche. Holz ist ja auch mitunter recht sperrig. Oder ja. Baust du Puppenmöbel? Weil es ist ja schon so, dass man echt mal so eine, so bis man so einen Balken von A nach B getragen hat, so wird man schon ein bisschen sauer auch.
2: Nö.
0: Und dann noch im Keller. Das muss ja alles immer noch die Wendeltreppe darunter tragen.
2: Ja, also irgendwie. Der Vorteil ist, das Fenster zur Werkstatt ist zur Straße. Das heißt, ich kann sehr lange Balken einfach nur hinschieben, dann gehe ich rein und ziehe es dann hinterher. Dann ist es so, andere gehen ins Studio und posten das und ich gehe einfach mit den Holzgeräten in den Keller. Das ist dasselbe Gewicht, aber ich poste es nicht. Das ist der einzige Unterschied.
0: Und das macht dich so sympathisch.
2: Ja, wenn du das einfach im Arm hast, alles Mögliche. Also neben den üblichen Dingen, wenn irgendwie ein Türrahmen kaputt ist oder der Tisch muss abgeschliffen werden oder irgendwo ein Schrankelement ist kaputt, Schubladen quietschen und so weiter. Alle solche Sachen. Was zu Hause euch jedem empfehlen kann, ist, ihr kennt alle diese Küchen und die haben doch unten diese Leiste.
0: Ja.
2: Das hinten ist nutzbarer Raum. Und ich habe eine dieser Leisten aufgeschnitten und zwei Schubladen draus gemacht. Und da kannst du jetzt Backbleche reinlegen. Die großen, breiten Dinge, die oben in der Schublade immer nerven. Dann habe ich irgendwie, keine Ahnung, dann habe ich aus einer Holzscheibe, da wollte ich mit Epoxidharz arbeiten, mit farbigen. Da habe ich dann ein Mensch, ärger dich nicht, Feld reingefräst und sowas. Aber es macht Spaß, einfach damit zu arbeiten.
0: Könntest du dir auch vorstellen, für andere Leute irgendwas zu fertigen?
2: Das habe ich gar nicht.
0: Ach so,
2: also
0: okay.
2: Ich mache auch was für andere, aber immer für umsonst.
0: Oh, weil, Bernhard.
2: Ja, weil wenn es scheiße aussieht, dann lasse ich jetzt...
0: Umso geiler, du bist Bernhard Hohecker. Du kannst doch jedes krumme Ding da irgendwie anliefern und sagen, Freunde.
2: Ich habe einmal für einen was gemacht. Erstmal ist man dann unter Zeitdruck. Wenn du dann auch Geld dafür willst, dann muss das irgendwie... manchmal dauert bei mir es aber ein halbes Jahr. Dann steht das rum, bis ich eine neue Idee habe. Und ich habe dann mal was für einen gemacht. Dann habe ich dem gesagt, das hat das Holz gekostet. Ihm ins Verein genannt, hier mein Kippgeld, spende das dahin. Das ist mir lieber, als dass du es mir gibst.
0: Ja.
2: So. Und ansonsten ist das dann, haben Nachbarn, die haben dann was beim Wandern irgendwie auf einer Alm gefunden, so ein Schemel, und haben mir den gegeben, damit ich da einen Tisch draus mache für so als Beistelltisch. Schön. Für ein Sektglas. Mhm. Und dann habe ich gesagt, ich mache das nur unter eine Bedingung. Ihr schenkt mir das und dann schenke ich es euch zurück. Weil wenn ihr es mir gebt und es hat eine Bedeutung für euch und dann mache ich es kaputt,

0: weil ich halt zu schlecht bin.
1: Ja.
0: Dann ist das ja blöd.
1: Und dann haben sie gesagt, sie schenken es dir, aber sie wären tierisch trotzdem enttäuscht gewesen, wenn du es kaputt gemacht hättest.
0: Sie wären selten so enttäuscht, wenn einer so mit seinem Geschenk umgeht. Genau. Nee, sowas. Nee, und dann hier mal ein Schachbrett und dann mal was zum Puzzeln mit so Schubladen seitlich für einen Kumpel, der gerne puzzelt. Also was man halt so macht, so mal hier eine kleine Kiste und da ein Regal und dann mal so ein Tisch aus Kirschholz, der so bei uns in so eine Nische passte.
1: Kann ich mir total gut vorstellen.
0: Das ist entspannt und dabei höre ich nämlich Podcasts.
1: Und so Papa oder der Mann geht in den Keller und ist dann da so für sich und so. Also das ist jetzt aber nicht so, dass du dann die Tür absperrst und du willst da deine Zeit, sondern du gehst da einfach hin, wenn du Bock hast. Aber es ist jetzt nicht so, dass die anderen mit dem Kopf schütteln, wenn du da reingehst, oder?
0: Nee, also das kommt immer drauf an. So Sachen haben ja verschiedene. Also nicht zum Beispiel Brettchen. Das ist so lustig, so schwere Worte. Oder Brettchen.
1: Brettchen. Für einen Rheinländer. Ich weiß, Brettchen. Ein Brettchen ist ein schweres Wort für dich. Psychologisch war auch immer schwer für dich.
0: Und manchmal auch. Manchmal ist psychologisch, habe ich ein Brettchen vom Köpfchen. Also das... Dann ist es ja so, dass du, wenn du ein eigenes Brett baust, dann hast du ganz viele kleine Holzwürfel, die du aneinander klebst. Mhm. Und dann musst du die wieder gerade machen und wieder neu aneinander kleben, also quasi so ein Stirnholz-Element baust. Und da gibt's halt dann die eine Phase, die dauert länger, da bist du 4 Stunden da unten, weil du alles zurecht machst. Und dann gehst du immer hin, legst sie zusammen, klebst die, dauert 10 Minuten, dann musst du wieder einen halben Tag warten.
1: Okay, und dann schleift
0: man das alles. Und ich guck dann immer, dass ich diese Sachen, die lange dauern, die mache ich dann, wenn keiner im Haus ist und alle weg sind, dann habe ich da meine Ruhe.
1: Ja.
0: Und ansonsten gehe ich kurz runter, mach das und mich wieder um.
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1: Jeder Mensch versucht, seine Wohnung oder sein Haus sauber zu halten. Alle, außer Bernhard Hueker. Warum er gerne zu Hause alles dreckig macht, und das hat einen ganz perfiden Grund. Das erzählt er uns gleich.

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Willkommen, ihr Lieben. Schön, dass ihr da seid. Wir sind mittendrin im Star Talk. Heute mit Bernhard Hoecker. Ich habe natürlich frische Waffeln gebacken. Solltet ihr schon was verpasst haben, ist überhaupt gar kein Problem. Es geht noch weiter mit spannenden Geschichten hier. Bernhard wird uns gleich erzählen, dass er manchmal mutwillig zu Hause alles dreckig macht. Aber das hat am Ende dann einen extrem nachvollziehbaren Grund. Ich bin mir sicher, ihr könnt ihn voll nachvollziehen. Die lustige Geschichte gibt's gleich in wenigen Minuten hier bei mir.

0: Schönes Wochenende wünsche ich euch. Ja, die meisten kennen meinen heutigen Gast natürlich von Switch Reloaded oder von Genial daneben. Da haben wir uns nämlich kennengelernt. Also immer wenn es lustig wird, ist er nicht weit.
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0: Ich würde überhaupt gerne aufräumen, hauptberuflich. Ich liebe es, Ordnung zu machen.
2: Saugst du gerne?
0: Ja, aber Saugen nur, wenn es so wie bei dir wirklich dreckig ist weißt du, also es muss
2: ja, so machen. Du musst das hören.
0: Also was ich nicht mag, ist nur so Staub, der irgendwo liegt. Das interessiert mich gar nicht. Ich möchte grobe Putzstücke, Steinchen, Kies, sowas. Am geilsten ist Auto saugen. Nach dem Skifahren, manchmal, wenn da noch so Schotter unten im Fußraum liegt.
2: Ich geh manchmal nach der Gartenarbeit durch die Wohnung,
0: extra, um dir Dreck zu machen,
2: die Krümel wegsaugen kann.
0: Das wenn ist das für fortgeschritten.
2: Und dann macht es so, aber genau dieses Geräusch. Und dann immer so auch an der Arbeitsplatte von der Küche entlang, wo dann die Krümel vom Brötchen noch unten liegen.
0: In die Ritzen rein. Und dann, und weißt du, was mich total verrückt macht? Wenn ein Staubsauger nicht die maximale Leistung aus irgendwelchen Gründen, ja? Ein Staubsauger hat ja auch eine Tagesform. Manchmal ist der Beutel auch voll.
2: Ja!
0: Und so. Und dann hat mich das schon so wahnsinnig gemacht.
2: Ich habe keine Beutel mehr. Ich empfehle dir beutellose Staubsauger.
0: Nee,
2: beutellose Staubsauger. So Krümel von Brötchen oder Kekse.
0: Zwieback, weißt du sowas?
2: Zwieback ist super.
0: Wollen wir nicht so eine Saugshow machen? Die große Saugshow.
2: Die Saugshow.
0: Ich erkenne, Bernhard Hoecker erkennt am Ton, ob Kiesel oder Krümelbrot eingesaugt wird.
2: Kann Ihnen das Rezept anhand der Kritzelgeräusche eines Saugers.
0: Ja, aber ich meine, das wäre doch, also da habe ich schon bescheuertere Ideen gehört, die mir vorgestellt wurden beim Fernsehen, muss ich ehrlich sagen. Ist noch eine der vernünftigeren.
2: Scheuertere gemacht wahrscheinlich.
0: Komm, wir haben beide schon ziemlich viel Scheiß
2: gemacht.
0: Ist es dir nicht auch manchmal so ergangen, dass man so da stand und sich so dachte, irre, dass es trotz allem irgendwie funktioniert hat?
2: Naja, ich habe auch Sachen gemacht, die nicht funktioniert haben. Das gibt's ja dann auch.
0: Ja. So Güte. Aber das ist ja alles an dir vorbeigegangen. So, du bist ja überhaupt, an dir bleibt ja nichts hängen auch. Du bist einfach Bernhard Hoecker und niemand würde jeder darüber nachdenken, bist du total erfolgreich, bist du gerade nicht erfolgreich, bist du total reich, bist du total Dings. Du bist einfach da und keiner hat jemals das angezweifelt.
2: Ich glaube, weil ich das immer als Hobby gemacht habe.
0: Fernsehen.
2: Also ich suche ja immer noch einen Beruf. Und in der Zwischenzeit mache ich das als Hobby. Naja, ich habe, also das muss man sagen, das ist ja das große, große Glück, was ich habe und du wahrscheinlich auch, dass man einen Job hat. Also wie sagte mir mal jemand, wenn du einen Job hast, der dir Spaß macht, musst du nie wieder arbeiten.
0: Mhm.
2: Und ich empfinde das nicht als Arbeit. Also ich bin manchmal auf Tour und wenn man dann zu Hause so die Zukunft plant und sagt, was machen wir jetzt? Dann sage ich, ja, pass auf, ich bin nächste Woche, bin ich in Urlaub, auf Tour. Weil das wirklich, man ist dann unterwegs, man ist dann in irgendwelchen fremden Orten. Ich war jetzt in Jena mit dem Wiegald und dann hat

0: immer so ein, also haben wir abends gespielt und sind morgens aber auch schon da gewesen, 2 Tage. Und dann bin ich 30 Kilometer da durch die Wälder gelaufen, da um Jena rum. Super schön mit Hund. Mhm. Also ich meine, wer kann das, um dann zu sagen, das war ein Arbeitstag? Also das ist schon ein Alleinstellungsmerkmal an Glück, was ich da habe.
1: Und dann geht man abends mit seinem Freund Wiegald Buning auf die Bühne, was ihr schon seit 11 Jahren macht, und weiß genau, es kann nichts passieren, oder?
0: Ja, genau so ist es. Also ich bin da einfach und dann stellen die Leute eine Frage und dann beantworten die.
1: Also das heißt, ihr kommt da rein und sagt, wer hat eine Frage?
0: Also das Schwierige ist, dass du in Programmheften muss ja der Text des Künstlers immer so 4 Zeilen lang sein. Da kriegen wir gar nicht zusammen.
1: Schreibt einfach euren Namen ein bisschen größer. Hast du nicht noch einen zweiten Vornamen?
0: Genau. Und das ist dann, da hat meine Geschwister ja bei mir.
1: Bartholomäus oder Maximilian, ja, Bart oder so. Weißt du, so was ganz Künstler, Langes?
0: Ja. Ja, so wie Rowling, J.K., die heißt ja gar nicht K, sondern das ist ja nur ein Künstlerbuchstabe. Ja, das, und da ist natürlich alles dabei bei den Fragen. Also von, ich nenne sie immer die klassischen Talkshow-Fragen.
1: Dann genau. Beantwortet dann man auch, das.
0: Genau, ja. Dann gibt es natürlich so die anderen Fragen, warum ist die Erde rund? Gerade im ersten Teil beantworten wir die frei. Einer weiß es dann von uns oder nicht. Dann reden wir halt Unsinn, wie bei Genial daneben. Und ansonsten gehen wir dann in die Pause, recherchieren das. Und wenn wir dann rauskommen, dann fangen wir immer an mit, wir haben recherchiert. Und dann erklären wir, wie bestimmte Dinge sind.
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1: Warum Bernhard Hoeker den perfekten Banküberfall plant, das soll er uns mal selber erzählen. In wenigen Minuten. Bis gleich.

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1: Ich bin Helen Martin. Heute ist Weltnichtrauchertag und zu diesem Anlass hat der Drogenbeauftragte der Bundesregierung Streeck deutlich höhere Preise für Zigaretten und Vapes gefordert. Das würde vor allem junge Menschen davon abhalten, mit dem Rauchen anzufangen, so Streeck in der Rheinischen Post. Auch die Bundesärztekammer fordert strengere Gesetze, zum Beispiel ein Werbeverbot in sozialen Medien. Bundesforschungsministerin Beer hat für einen neuen Koalitionskrach gesorgt. In einem Interview hatte die CSU-Politikerin gesagt, dass sie nicht glaubt, dass die BAföG

0: Reform wirklich kommt. Die Reform würde nicht mehr von den Regierungsfraktionen unterstützt werden, so Bär. Alles Quatsch, sagt die SPD. Die SPD-Fraktion stehe geschlossen für die Umsetzung der vereinbarten BAföG-Reform, so SPD-Fraktionsvize Esther. In Hamburg läuft die Volksabstimmung über eine Olympia-Bewerbung der Stadt. Rund 1,3 Millionen Hamburger sind stimmberechtigt. Bei einem Ja käme Hamburg in den nationalen Vorentscheid gegen München, die Rhein-Ruhr-Region und Berlin. Ende September entscheidet dann der Deutsche Olympische Sportbund, wer der Kandidat für die Bewerbung wird. Adi Hütter kehrt zu Eintracht Frankfurt zurück. Der Österreicher wird zum zweiten Mal Trainer bei der Eintracht, 5 Jahre nach seinem Abschied. Er übernimmt die Nachfolge von Albert Riera. Uli Reitinger berichtet.
1: Auch wenn Hütter bei vielen Eintracht-Fans gemischte Gefühle hervorruft, sie haben nicht vergessen, dass er das Team 2019 bis ins Europa-League-Halbfinale geführt hat. Trotzdem gemischte Gefühle, weil Hütters Abgang 2 Jahre später nicht geräuschlos verlief. Damals hatte er seinen Wechsel nach Mönchengladbach in der entscheidenden Saisonphase verkündet. Sein Team verspielte daraufhin einen 7-Punkte-Vorsprung und damit die Teilnahme an der Champions League.
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4: Was für ein schönes Wochenende. Ich freue mich, dass ihr heute hier eingeschaltet habt. Die meisten hatten ja eine kurze Arbeitswoche. Die meisten können sich zurücklehnen. Es gibt natürlich aber auch immer welche, die können heute nicht frei machen, sondern müssen arbeiten. Aber wenn ihr zumindest das Radio anhabt, dann ist ja nichts verloren. Denn dann könnt ihr mir und Bernhard Hohecker vor allem zuhören bei einem sehr lustigen Gespräch. Gegen den ist ja ein Duracell-Häschen ein Witz, muss man sagen. Der hat so viel Energie und so viele tolle Ideen. Und wir haben natürlich viele Fragen, denn Bernhard Hohecker hat uns erzählt, dass er den perfekten Banküberfall plant. Ja, vielleicht können wir davon auch profitieren. Jetzt gibt's erstmal Musik und dann Banküberfälle à la Bernhard Hohecker.

0: Wir sind wieder zurück an diesem schönen Wochenende und hören jetzt natürlich gemeinsam rein, weiter ins Promi-Interview. Heute mit einem Mann, der für viele, glaube ich, einer der schlauesten Menschen überhaupt ist.
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0: Ich finde, wenn es in die Philosophie-Richtung geht, mich raus.
2: Ja, ehrlich. Nein,
0: I couldn't care less. Was ist Wahrheit? Ja, für mich kommt der Strom aus der Steckdose. Diese ganzen Philosophiefragen interessieren mich
2: nicht. Aber ist das nicht total spannend?
0: Nein.
2: Wir konnten es nicht beantworten. Und dann habe ich das gegoogelt und festgestellt, also dann ist die Definition von Wahrheit, ist der Abgleich deiner eigenen Wahrnehmung mit einer objektiven Realität, die begrenzt möglich ist. Ne? Und das fand ich super. Das war so, alles sehr super. Was ist das eigentlich?
0: Ist das nicht Platon? Spielt da nicht der Typ rein, der sagt, du siehst nicht die Wahrheit, du siehst nur die Schatten? Und
2: das Höhlengleichnis, ja, genau.
0: Ja, oder?
2: Also
0: ist das Platon?
2: Natürlich, ja, also ich sag mal so, es haben sich schon mehr Leute mit der Frage, was Wahrheit ist, beschäftigt. Also ich bin
0: also
2: da ja eher bei
0: Du und Wiegald, ihr seid nicht die Ersten. Ach so, du bist
2: Nein,
0: bei
2: wir sind nicht die Ersten. Ich glaube, wir sind die Nummer zwei.
0: Und was sagt der Karl Popper?
2: Also was er genau zur Wahrheit sagt, weiß ich nicht, aber Popper ist der sagt, Erkenntnis funktioniert über Irrtum. Also du musst alle Dinge so formulieren, dass andere in der Lage sind, sie zu widerlegen. Also wenn ich sage, es gibt etwas, dann kann ich es ja hochhalten. Mhm. Aber wenn ich sage, keine Ahnung,
0: das ist die Wahrheit.
2: Keine Ahnung, das ist so oder so, das funktioniert so oder so. Ne? Schwerkraft ist, weil die Massen sich anziehen, dann muss jemand anders hingehen und sagen, ich habe jetzt zwei Massen, die sich nicht anziehen. Ein Widerspruch zu deiner Theorie. Also da ist der Fehler ist Programm. Und das ist ja etwas, was ich total liebe.
0: Ja, bei mir ist wirklich so, um es jetzt mal in der wissenschaftlichen Terminologie zu behalten, ich bin totaler Positivist im Sinne von, was ich sehe, glaube ich, und wenn es nichts ist, was ich anfassen kann oder so, ja, und was ich nicht wirklich beurteilen kann, weil es vor mir liegt oder so, dann interessiert es mich auch nicht. Ich bin überhaupt nicht mit so Gedankenkonstrukten irgendwie zu kriegen. Es ist, also, und wenn Leute schon so sagen, und jetzt stell dir mal vor, oh,
2: ja,
0: ich krieg schon Ermüdungsbruch beim Thema, stell dir mal vor.
2: Echt?
0: Nee,
2: oh nein,
0: leg's hier
2: da
0: vor
2: geht's
0: mich
2: bei mir
0: hin.
2: Erst los.
0: Nee, ich weiß.
2: Da bin ich mehr der Ausdauerläufer, was das angeht. Ja, bis ich da bin ich in diesem Experiment stundenlang.
0: Ich verliere auch sofort den Faden, wenn einer sagt, also die Wahrheit ist mir der Abgleich aus Erkenntnis, bin ich raus. Und ich würde mich als durchschnittlich, vielleicht sogar überdurchschnittlich intelligent bezeichnen.
2: Ja,
0: aber
2: das
0: mehr
2: hat auch
0: in
2: nichts
0: so
2: mit
0: Dingen. Ich weiß, mehr in so, ich bin wirklich praktisch.
2: Aber das ist ja Neugierde. Und ich liebe diese Art zu denken. Ich kann auch stundenlang mir überlegen, warum, wenn bestimmte Leute was tun, was alle böse finden, zu überlegen, warum macht er das? Und wie würde ich es noch besser machen?
0: Mhm.
2: Also haben wir mit Leuten am Tisch gesessen und überlegt, wie würde man denn so eine Bank überfallen? Und dann, okay, dann könnte man, also wirklich so, sich das total durchdenken. Natürlich würde man das nicht machen, aber total spaßig.
0: Das finde ich auch toll. Ich habe mich oft gefragt, hast du mal einen Krimi geschrieben? Ich meine, du hast ja jetzt wirklich schon viele Kinderbücher geschrieben. Ein Krimi, da musst du dir ja, es gibt ja so kranke Erzählplots. Und da denke ich mir immer, das hat sich der Typ ja wirklich selber ausgedacht.
2: Ja, ja.
0: Wie kommt man auf sowas?
2: Ich liebe diese Mindfuck-Filme überhaupt, wo man so am Ende denkt, was? Die man dann nochmal gucken muss.
0: Ja.
2: So wie Tenet ist ja da ganz groß oder auch Beautiful Mind. Ich liebe Beautiful Mind jetzt als Film.
0: Mhm.
2: Und dasselbe dann auch in Büchern, wo man nach so... das geht schon mit
0: Marvel.
2: 20 Verdächtige und einer war es und du weißt nie wer.
0: Ja, ich habe gerade ein Buch gelesen, das heißt Wackelkontakt. Und es war gerade so ein großer Roman, den viele gelesen haben. Und das habe ich total begeistert gelesen, habe dann erst auf Seite 100 gecheckt, worum es geht. Und dann kam so eine kleine Szene vor, wo eine Zugfahrt stattfindet und da fahren zwei Leute aneinander vorbei und dabei irgendwie scheint irgendwas... Und das habe ich nicht kapiert. Das habe ich dann nochmal gelesen. Und dann habe ich das am Ende so, die gesamte Auflösung nicht so richtig kapiert. Und da habe ich mit anderen gesprochen und die haben aber gesagt, sie haben es auch nicht kapiert. Dann war ich natürlich total beruhigt. Naja, vielleicht kannst du es mal lesen, dann können wir beim nächsten Mal drüber...
2: Wie heißt das? Wackelkontakt?
0: Ja, Wackelkontakt. Das ist ganz cool.
2: Ja, da muss ich mal drüber nachdenken.
0: Mhm. Ja, mach das mal. Lies nur die eine Szene, dann kannst du es mir... Dann muss ich das ganze Buch lesen. Sehr lustig.
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0: Meine Redaktion ist sowas von Böses, kann man sich nicht vorstellen. Gleich wird nämlich Bernhard Hoecker mit seiner größten Angst konfrontiert. Ich sag nur so viel, es geht um Haie und sehr viele skurrile Aufgaben und dem Bernhard läuft ein Schauer nach dem anderen über den Rücken. Ja, bis gleich.

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1: Hallöchen. Also wir sind mittendrin im großen Promi-Interview der Woche. Es ist ja jetzt hier bei uns schon gute Tradition geworden, dass ich am Wochenende hier auf Sendung gehe und dass ich dann auch für euch einen tollen Gast einlade. Ja, und dann backe ich Waffeln und dann sorge ich dafür, dass gute Stimmung ist, dass die dann auch ein bisschen was erzählen. Und das funktioniert ja heute sehr gut mit dem Bernhard Hoeker. Der ist eigentlich guter Dinge hier angereist, aber meine Redaktion hat der ganzen Sache natürlich einen Strich durch die Rechnung gemacht. Sie konfrontieren nämlich den lieben Bernhard jetzt in unserem Redaktionsspiel gleich mit seiner größten Angst. Seid gespannt. Bis gleich.

0: Willkommen zurück. Also mein heutiger Gast ist gefühlt jeden Tag im Fernsehen zu sehen, weil seit 11 Jahren ist er Teamkapitän bei Wer weiß denn sowas. Und das Ganze hat, oh man, ist fast neidisch, gigantische Einschaltquoten.
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0: Lieber Bernhard, wir spielen ein Spiel. Warum sollte es dir besser gehen als all den anderen?
2: Als den anderen? Deshalb bin ich hier. Was soll diese Laberei? Ich kann dieses Labern nicht haben. Ich will spielen.
0: Manche Menschen haben Angst vor Spinnen, andere vor engen Räumen. Bernhard hat Angst vor Haien. So schlimm, dass er sich schon in der Badewanne in eine Haipanik gesteigert hat. Deshalb dachten wir uns, es ist Zeit für eine Konfrontationstherapie. Are you crazy? Ist das wahr?
2: Ja.
0: Ist es die Physiognomie des Hais, die dir Angst macht, oder ist es einfach nur der große Fisch? Weil der kann dir ja wirklich auch im Weißen See begegnen.
2: Ja, es ist dieses Unbekannte und dass du unter Wasser dann auch nicht so eine Kontrolle hast wie draußen. Also gegen so einen Bären kann ich mir vorstellen zu kämpfen.
0: Ja, klar.
2: Also ich würde verlieren, aber ja. Ich kann mir diese Niederlage vorstellen mit Kampf. Und bei einem Hai kann ich mir noch nicht mal diese Niederlage, nicht mal den Kampf vorstellen. Verlieren würde ich eh.
0: Wir spielen heute Bernhard Hai-Ecker.
2: Wahnsinn. Den hat dir der Kai geschrieben.
0: Wir haben verschiedene Aufgaben vorbereitet, mit denen Bernhard sich seiner größten Angst Schritt für Schritt stellen muss. Barbara führt als Therapeutin durch die Aufgaben. Oh, ich wollte immer schon mal Therapeutin sein. So eine geile Therapeutin, die immer so, weißt du, verständnisvoll guckt, aber am Ende hat sie es nur auf den Patienten abgesehen. Aufgabe 1. Um dich langsam an das natürliche Habitat des elegant gleitenden Meeresbewohners zu gewöhnen,
2: nimm bitte zuerst... Fluten wir jetzt die Kabine.
0: Wir haben weder Kosten noch Mühen gescheut. Nimm bitte einen Schluck Salzwasser zu dir. Sollte vor dir stehen.
2: Warte mal. Warte,
0: ich auch? Ich mach das mit dir mit.
2: Hier das, ne? Salzwasser.
0: Warte.
2: Das ist... Aber es ist voll, man ist voll im, das dürften die 6% sein, die das Meer hat. Welche Atlantik war das denn? Welche Salzwasserkonzent? Jetzt, warte, nee, jetzt muss er runter.
0: Nee, hast du es geschluckt? Sollten wir es schlucken?
2: Ja, natürlich, das war doch meine Aufgabe.
0: Warte. Jetzt atme ruhig weiter. Fühlst du dich im offenen Meer schon ein bisschen wohler?
2: Dafür
0: Nein.
2: muss ich mir das, nee, ich muss mich damit, muss mir das Gesicht ein, damit ich so eine leichte, damit ich so eine leichte, jetzt habe ich, das Salzwasser fühlt sich auf der Haut auch anders an, wenn man das um seinen Kopf herum hat.
0: So, nächste Aufgabe, wir wollen jetzt nicht darüber hinwegtauschen, dass wir noch einiges machen müssen. Der körperliche Kontakt ist ein wichtiger Teil der ernstzunehmenden Therapie. Bitte öffne das kleine Säckchen und nimm die Haizähne in die Hand.
2: Ja,
0: habe ich auch so ein Säckchen?
2: Das habe ich mir

0: Ich hab kein Säckchen. Ah, nee. Alles haben sie mir hingelegt, aber Heizzähne haben sie offensichtlich nicht genug gehabt. Ja, da ist die Kohle wieder ausgegangen.
1: Also, das ist wirklich super. Das sind Heizzähne?
0: Nie im Leben. Die wollen mich wohl verarschen. Das sind Finger, das sind die Fußnägel.
1: Ja, das ist von einem Raptor. Das kenne ich aus Jurassic Park, wenn der so macht.
0: Okay, also die Heizzähne haben wir und jetzt zum Abschluss arbeiten wir mit musikalischer Desensibilisierung. Öffne Umschlag Nummer 2. Wir greifen eine Schublade tiefer. Oh Gott. Bitte singe einmal laut und deutlich Baby Shark.
1: Ja, das muss ich aber zur Seite nehmen, weil man muss ja die Bewegung dazu machen.
0: Baby Shark.
1: Ich nehme einfach meinen Kopfhörer ab. Mami Shark. Daddy Shark. Safe at last. It's the end. Hast du eigentlich gar kein Interesse, dass die Leute dranbleiben? Oder warum denkt ihr euch so?
0: Naja, es ist schon so, wenn es ganz schlimm ist, denkt man ja trotzdem immer, dass man wissen will, wie es ausgeht, weißt du?
1: Ja.
0: Total lustig. Stimmt, ich habe letztens auch so eine Sendung gehört. Da hat dann der Moderator gesagt, ich muss mal kurz aufs Klo. Und dann ist er aufs Klo gegangen und dann war einfach auch mal Ruhe, weißt du?
1: Ja.
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0: Bernhard Hoeker hat mal wieder ein Kinderbuch geschrieben. Und das ist ein Buch, von dem er selber sagt, dass es Kinder lieben und Erwachsene hassen. Das schreiben ihm auch manche. Was die da so genau kritisieren, die Eltern, das soll er uns doch gleich mal selber erzählen.

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1: Ich bin Helen Martin. Auch dieses Jahr zieht es wieder viele zum Urlaub machen nach Italien. Und da gibt es künftig Geld zurück, wenn man auf einer gebührenpflichtigen Autobahn wegen einer Baustelle zu lange im Stau steht. Das Ganze gilt schon ab morgen. Claudia Wächter berichtet aus Rom.
2: Hört sich ziemlich gut an, zumal auch Urlauber aus dem Ausland, also auch aus Deutschland, Entschädigung fordern können, und zwar digital über eine App. Aber Geld zurück gibt's nur, wenn eine Fahrt mindestens 10 Minuten länger dauert als üblich. Und ist das Wetter schuld am Stau oder auch ein Unfall? Dann gibt es gar nichts. Außerdem befürchten viele hier, dass die Autobahnbetreiber über kurz oder lang die Mautgebühren erhöhen werden.
1: Unionsfraktionsvize Stegemann hatte ja vorgeschlagen, erwachsene Kinder früher an Pflegekosten zu beteiligen und auch Wohneigentum

0: heranzuziehen. Die Deutsche Stiftung Patientenschutz hält davon gar nichts. Stegemann würde mit täglich neuen absurden Vorschlägen davon ablenken wollen, dass Gesundheitsministerin Wagen noch immer keine Pläne für eine Pflegereform vorgelegt habe, so die Worte von Stiftungschef Brüsch. Der Bundesparteitag der FDP in Berlin ist am Nachmittag zu Ende gegangen. Die Delegierten haben über einen Leitantrag beraten. Dabei ging es zum Beispiel darum, Bürokratie abzubauen, Subventionen zu kürzen und zur Atomenergie zurückzukehren. Außerdem hat der neue Generalsekretär Hagen bessere Reformen von der Bundesregierung gefordert. Wenn Schwarz-Rot etwas vorschlägt, dann würde das meistens eine Mehrbelastung für die Menschen bedeuten, so Hagen. Noch ungefähr 1,5 Wochen und dann geht die Fußball-WM in den USA, Kanada und Mexiko los. Bevor das Turnier startet, gibt's für die deutsche Nationalmannschaft heute Abend das vorletzte Testspiel. Gegner in Mainz ist Finnland, Anpfiff ist um 20.45 Uhr.
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3: Ich grüße euch ganz, ganz herzlich. Ich bin heute Morgen sehr gut gelaunt hierher gefahren in mein kleines Radiostudio. Ich weiß nicht, wie es euch geht, weil ich wusste ja schon, dass Bernhard Hohecker heute zu uns zu Gast kommt. Ihn kenne ich ja seit Jahrzehnten und freue mich immer, ihn zu sehen. Und ich wusste auch, dass euch das viel Spaß machen wird, wenn der hier heute ein paar Geschichten erzählt. Er hat ein Kinderbuch geschrieben und dieses Buch polarisiert sehr stark. Das hat er uns auch gleich erzählt. Den Eltern gefällt es zum Beispiel nicht ganz so gut. Was das für ein Buch ist und welche Inhalte darin vorkommen, das erzählt er uns gleich. Aber vorher gibt's natürlich Musik.

0: Schönes Wochenende wünsche ich euch. Also meinen heutigen Gast, den kennt ihr als Comedian, der ist aber auch häufig Synchronsprecher, Kinderbuchautor und vor allem ist er eigentlich fast jeden Tag im deutschen Fernsehen zu sehen.
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0: Momentan hast du ja nur mit guten Büchern zu tun. Wie findest du meine Überleitung?
2: Fantastisch, fantastisch.
0: Also Paul bekommt kein Kätzchen oder doch ein Kätzchen. Das ist das neue Buch, was du geschrieben hast und es ist wieder ein Kinderbuch und die Paul-Figur kennt man noch nicht, oder?
2: Noch nicht, nee, die ist neu. Das ist eine Figur, die halt nicht das macht, was der Erzähler sagt. Also wir hatten einfach beim Überlegen auf einmal totalen Spaß, wenn es dann heißt, hier, Paul steht auf und dann blätterst du um und der liegt noch im Bett. Und dann sagst du, okay, jetzt steh aber auf, du wolltest so ein Kätzchen haben. Okay, also Paul geht an den Frühstücksticht, du blätterst um, zack, ist er schon draußen. Paul, was machst du hier draußen? Ich will jetzt los. Und also erstmal, was ich jetzt schon weiß, ist, Kinder lieben dieses Buch, weil sie sich total darauf freuen, was er wieder nicht macht. Mhm. Ich weiß aber auch, Eltern hassen dieses Buch, weil Paul nicht das macht, was er soll. Und die Eltern, die sagen, naja, was wäre vielleicht, wir haben auch schon Post bekommen, es ist nicht so gut, ein Buch zu schreiben, was die Kinder dazu bringt,
0: ermutigt gegen
2: den Willen der Eltern zu handeln.
0: Ja.
2: Und wir schreiben dann immer, also worum es uns geht, ist dieses, du hast ja immer dieses Problem von diesem Logistik-Clash. Ja? Die Eltern haben einen Plan oder Erwachsene haben einen Plan und Kinder haben ein Gefühl. Mhm. Ne? Du willst zur Oma, da hast du einen Termin bei deiner Mutter oder dann halt bei der Oma vom Kind. Aber das Kind möchte gerne hier ein Hai sein. So, das passt jetzt erstmal nicht zusammen. Aber dann sag doch einfach, komm, wir schwimmen zur Oma. Also, dass man sich in diese Welt einlässt.
0: Ja.
2: Und dass man auch, wenn man zum Spielplatz geht und kommt nicht an, das ist überhaupt nicht schlimm, weil man kann ja auch vorher an der Pfütze stehen bleiben.
0: Aber hast du das immer in deinem Leben hingekriegt im Umgang mit Kindern? Weil ich muss schon sagen, also ich habe mich oft beobachtet von außen, wie ich in den Kindergarten reingeschossen bin, mittags dann, weißt du?
2: So, andere haben
0: dich auch, andere haben mich auch beobachtet wahrscheinlich. Aber alle anderen Mütter und Väter waren ja gleich. So, jetzt kommt, Schuhe an.
2: Was natürlich stimmt, ist, dass es einfach Dinge gibt, Elemente gibt, oder Zeiten gibt, da geht das nicht. Also du kannst nicht sagen, wir gehen zum Zahnarzt und ich lasse mich auf das Kind ein und dann sind wir halt dann doch im Schwimmbad. Das ist keine Hilfe. Oder wenn das Kind abgeholt werden muss und du hast danach einen Termin, also manchmal geht's nicht. Aber ich kenne das auch von Menschen, die einfach, also von Erwachsenen, von Menschen, nicht nur von Menschen, auch von Erwachsenen, die, man ist so festgefahren in seiner Welt. Ja. Also man hat so eine Idee. Also ich gehe jetzt ins Kino und dann will ich einen Film sehen, der das und das macht.
0: Mhm.
2: Und deshalb hat dieses Buch so drei Ebenen. Die erste Ebene ist einfach, kommt, hat einfach Spaß. Das ist die wichtigste. Das zweite ist, lass dich aufs Kind ein. Es geht darum, Zeit mit dem Kind zu verbringen. Es geht nicht darum, zum Spielplatz mit dem Kind zu gehen. Also, was ich immer empfehle, und deshalb, das ist quasi so die dritte Ebene, die man so mitgibt, sich darauf einzulassen, auf was anderes ist. Ich habe irgendwo mal, keine Ahnung, ob das in einer Talkshow war oder in einem Artikel, hat irgendeiner mal gesagt, jedes zehnte Buch, das er liest, ist eins, was er sich nicht ausgesucht hat.
0: Mhm.
2: Und das ist etwas, was ich eigentlich immer versuche. Also, jedes zehnte Buch ist eins, was ich... Also der Wiegert liest gerade ein Buch über Papst Leo den 14.
0: Also irgendwas, was von außen kommt so, und nicht also mit deinen direkten Interessen zu tun hat.
2: Ja, hole ich mir auch. Mhm. Oder jemand sagt mir, du musst dir den Film angucken. Also gucke ich mir einen Film an, den ich mir selber, weil ich bin eher bei Action und Mystery und diesen ganzen Sachen. Jedes Essen. Ich habe schon eine Tour gemacht, da habe ich gesagt, ich esse nicht das, was ich will. Ich esse immer das, was der Techniker sich bestellt, zum Beispiel.
0: Ja,
2: das heißt,
0: das ist geil, um den Horizont zu erweitern.
2: Ja, damit du einfach weiterkommst. Und das ist wirklich so mit, auch mal in ein Land fahren, wo du nicht hinfahren würdest. Da ist natürlich, wenn es blöd ist, ist beim Essen egal. Dann gehst du nach Hause und holst dir noch eine Currywurst. Aber wenn du in einem Land bist, bist du dann da drin. Oder machst einen Urlaub am Strand, ist halt blöd, wenn du lieber der Bergtyp bist. Aber egal. Aber dieses grundsätzliche Mindset, sich auf andere einlassen. Also das hilft ja auch im Alltag, wenn man sagt, stell dich mal hinter das Auto im Stau, was nicht deine Geschwindigkeit hat. Das hilft ja dann auch.
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0: Welchen Mega-Hype.

0: Wenn ich so daran denke, kann ich's eigentlich kaum erwarten.
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dass ihr alle mit dabei seid an diesem Wochenende. Ihr würdet mir fehlen, wenn ihr nicht eingeschaltet hättet. Wir haben gar nicht mehr so viel Zeit, aber ein bisschen können wir noch quatschen mit unserem heutigen Gast Bernhard Hohecker. Der ist ja hier extra im Studio und mit dem kann man natürlich ja auch stundenlang durchquatschen, weil er auch bei jedem Thema irgendwie mitreden kann und will. Jetzt geht's hier gleich weiter und da wird er uns erzählen, dass es allerdings einen Hype gibt, den momentan alle so leben, den er absolut nicht nachvollziehen kann. Die ganze Geschichte gibt's hier bei mir in der Show.

0: wünsche euch ein stressfreies Wochenende. Schön, dass ihr da seid. Also mein heutiger Gast, der hat erste Comedy-Erfahrungen gesammelt, damals zusammen mit seinem Freund Bastian Pastewka. Die waren nämlich in Bonn zusammen in der Schule. Aber 30 Jahre später sind die beiden natürlich noch immer befreundet und er ist einer der lustigsten Menschen, die ich kenne.
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0: Du wärst doch eigentlich ideal dafür, dich mit dem Thema Longevity auch auseinanderzusetzen.
2: Ja, also Longevity finde ich total bescheuert.
0: Ich auch.
2: Was ich nicht bescheuert finde, ist, sich Gedanken darüber zu machen, dass Rauchen das Leben verkürzt.
0: Ja.
2: Und dass ich zum Beispiel meinen Enkelkindern den Opa nehme, wenn ich selber rauche.
0: Ja.
2: Ja, weil so. Das andere ist, bei Longevity ist einfach diese, das ist eine Frage von, wie viel ich reinstecke, um es zu haben. Natürlich will auch ich länger leben.
0: Mhm.
2: Und auch natürlich verzichte ich, ich rauche nicht, ich trinke nicht, ich versuche, im Moment habe ich so den Spaß daran, 30 Pflanzen in einer Woche zu essen, nur mal zu gucken, dass man so ein bisschen offen ist für alles und sowas.
0: Was,
2: und weniger
0: was verstehst
2: Fleisch
0: du unter Pflanzen?
2: Alles, was an Bäumen wächst und aus der Erde kommt, plus Pilze. In 7 Tagen 30 verschiedene gewachsene Dinge.
0: Finde ich super.
2: Die nicht wegrennen, wenn man sie anschreit.
0: Ah,
2: damit du die Tiere
0: eng.
2: Und die. Ja, genau. Ja, nee, also sowas, das macht schon Spaß. Das Problem ist nur, und das finde ich so interessant, man schafft es, dass man länger lebt, aber die Zeit des Leidens wächst mit.
0: Klar.
2: Und das ist das Problem. Und es ist viel wichtiger, das ist das, wo ich eher hin will, dass die Zeit bis zum Tod möglichst kurz schlecht ist. Und da finde ich, das ist so das, was ich viel interessanter finde, dass man bis zum Schluss möglichst lange fit bleibt.
0: Ja.
2: Das gab es schon da ist mir das mal klar geworden, das erste Mal vor, keine Ahnung, bestimmt vor 10, 15 Jahren, sagte mir mal jemand, wenn du am Tag 10 Minuten joggst, lebst du 7 Minuten länger. So, das ist so eine Statistik, ist in Ordnung. Dann habe ich überlegt, okay, also die 10 Minuten, die ich jogge, da lebe ich 10 Minuten, lebe ich 7 Minuten länger,
0: und jetzt
2: mit Joggen verbringe,
0: ja, genau.
2: Das, was ich ja nicht mag.
0: Nee.
2: Und von den anderen Zeit, die ich habe, gehen mir noch 3 Minuten weg, die ich nicht gejoggt wäre, jetzt aber jogge, wo ich auch keinen Bock drauf habe. Also, das ist eigentlich eine Negativrechnung. Aber das heißt nicht, dass mein Ziel ist, eine möglichst große Zahl auf meinem Grabstein stehen zu haben, wenn man die Jahreszahlen voneinander
0: abzieht. Wenn da eine Zahl stehen würde, und das ist fast schon meine letzte Frage, was wäre deine Lieblingszahl? Also die ist jetzt nicht, klar, wollen wir alle möglichst alt werden, aber was ist deine Lieblingszahl?
2: Also real, das ist mehr so eine, ich hoffe irgendwas mit einer 90.
0: Ja,
2: weil das
0: hoffe
2: ist
0: ich auch.
2: So das, was die nicht rauchen und trinkenden aus meiner Familie alle werden, die haben alle so 90er, total krass. Also kannst du merken, die
0: rauchen
2: und trinken.
0: Okay.
2: Die sind zack, die haben alle eine 7 vorne und die anderen eine 9. Also bei uns in der Familie so klar verteilt, das ist schon fast, also so deutlich geht's kaum.
0: Man muss es leider sagen, und das meine ich auch, jemand, der raucht und vielleicht auch noch übergewichtig ist, den findet man nicht mehr unter 85-Jährigen. Das gibt es eigentlich nicht.
2: Nee, aber das ist dann wirklich schwierig. Dann als Mann sowieso schwierig.
0: Ja.
2: Weil du eh nochmal früher gehst, aber am liebsten hätte ich durchaus so eine 200 oder eine 300, weil ich viel zu neugierig bin, wie diese Welt weitergeht. Also bei Ratten hat man festgestellt, ohne Sex leben die länger. Ist das jetzt erstrebenswert?
0: Nee. Also da kriegst du von mir zum Beispiel entgegengesetzt zu den ganzen philosophischen Fragen eine ganz klare Antwort.
2: Die 10 Jahre bin ich bereit zu opfern. Genau.
0: Ach Bernhard, ich könnte ewig mit dir weiterreden.
2: Ja, dann lass uns doch.
0: Es war auf jeden Fall großartig mit dir.
2: Ich hatte wieder Riesenspaß.
0: Ja, wirklich. Ich lade dich sofort wieder ein. Weil ich habe ehrlich gesagt, ich hatte mir ein paar Sachen notiert. Ich habe nur 3 gefragt, glaube ich. Und der Rest ist noch offen.
2: Okay.
0: Danke, dass du bei uns warst. Bernhard Hoecker.
2: Tschüss. Tschüss, dankeschön.
0: Also jetzt mal ganz ehrlich, alleine was wir hier in den letzten Stunden alles von Bernhard Hoecker erfahren haben, das ist doch toll. Dank so einer Show überhaupt möglich, dass man aus so jemandem nochmal so viel rauskriegen kann. Also genial, unser Konzept. Und es funktioniert. Mir hat es sehr gut gefallen. Ich hoffe euch auch. Und wenn ihr sagt, das würde ich gerne nochmal hören oder wer war denn da sonst noch so zu Gast, ja, dann wäre das überhaupt kein Problem, nochmal reinzuhören, weil auf unserer Webseite und in unserer App gibt es alle Gespräche, die ich schon mal geführt habe, als Podcast. Und nächstes Wochenende gibt es eine Verabredung mit einer anderen lieben Kollegin von mir, nämlich mit Bettina Tietjen. Die wird dann hier bei uns im Studio sein. Die hat ja einen Camping-Hype ausgelöst. Und ich weiß,

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1: Ich bin Helen Martin. In der Bundesregierung gibt's erneut Knatsch. Diesmal geht's um die BAföG-Reform. Die SPD hält an den Plänen fest und ist sauer auf Forschungsministerin Bär. Die hatte in einem Interview gesagt, dass sie nicht damit rechnet, dass die BAföG-Reform wirklich kommt. Es gebe Widerstand aus den Regierungsfraktionen. Mehr dazu von Ursula Winkler.
2: Ganz anders als die CSU-Politikerin klingt nun aber der Ton aus der SPD-Fraktion. Die Koalitionsfraktionen hätten sich gemeinsam auf eine BAföG-Reform verständigt, auf Basis des Koalitionsvertrags. Den Plänen nach soll in einem ersten Schritt ab dem Wintersemester die im BAföG enthaltene Wohnkostenpauschale für Studierende um 60 Euro monatlich angehoben werden.
1: Energetisch sanieren. Das heißt, dass ein Gebäude so saniert wird, dass der Energieverbrauch gesenkt wird. Doch genau das wollen viele private Vermieter in Deutschland nicht.

0: 59% planen derzeit keine Maßnahmen wie neue Heizungen oder Dämmungen, sagt eine neue Umfrage. Grund dafür seien unklare politische und energetische Anforderungen. Im mittelfränkischen Herzogenaurach sind die Bundessiegerinnen und Sieger von Jugend forscht gekürt worden. Den Preis für die originellste Arbeit hat ein 18-Jähriger aus NRW gewonnen. Er hat die Physik von Sanduhren analysiert. Der Preis für die innovativste Arbeit ging an einen 19-Jährigen aus Bayern, der ein KI-System gegen Telefonbetrug entwickelt hat. Adi Hütter wird der neue Trainer von Fußball-Bundesligist Eintracht Frankfurt. Damit ist das Comeback des Österreichers bei der SGE perfekt. Schon von 2018 bis 2021 hatte Hütter die Hessen trainiert. Und für die deutsche Nationalmannschaft steht heute Abend das letzte Testspiel vor der Abreise zur WM in die USA an. Gegner in Mainz ist Finnland. Los geht's um 20.45 Uhr.
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1: Tief Mechthild zieht mit der Kaltfront über Mainfranken hinweg. Bis zum Abend häufiger Schauer und Gewitter. Dazu zum Teil auch Hagel oder auch starke Regen- und Sturmböen. Am Abend und in der Nacht fällt im Bögen Westwind Regen. Anfangs sind auch Gewitter dabei. In der zweiten Nachthälfte lässt der Regen vom Spessart her nach. 15 bis 12 Grad. Morgen bekommen wir einen Mix aus Wolken, Sonne und einzelnen Schauern. Die ziehen sich dann am Nachmittag Richtung Haßberge zurück. Dahinter setzt sich dann vor allem entlang des Mains die Sonne durch. 18 bis 22 Grad. Dienstag dann nach freundlichem Start erneut Schauer und Gewitter. Am Mittwoch lassen die zögerlich nach. Von Leichnam bis ins Wochenende herrscht dann leicht wechselhaftes Frühsommerwetter mit längeren sonnigen Phasen und zwischendurch auch Schauern und Gewittern. Am Mittwoch wird es sehr kühl, ansonsten liegen die Temperaturen grob bei um und knapp über 25 Grad.
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1: Keine größeren Verkehrsstörungen aktuell für euch, egal wo ihr steckt. Eine gute Fahrt soweit.
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1: Und euren Lieblingshits in der Chartliste schön zusammengefasst. Bevor wir durchstarten, erstmal der Blick auf die letzte Woche. Das war die 3 Baby Rexha und New Religion. Ein Platz darüber. Auf der 2 Alex Warren und Fever Dream. Und ganz oben letzte Woche. Stick Figure, Angels Above Me. Vielleicht auch diese Woche, vielleicht haben wir eine andere Nummer 1. Wir klären es in den nächsten 3 Stunden.
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1: Starten aber jetzt erstmal mit dem ersten Neuzugang in die Top 30. Musik von Another und Talk to You.

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Michael Jackson und Beat It, Platz 29, der Gong Top 30. Wieder in den Charts, dank des Kinofilms. Und ich bin gespannt, ob es die einzige Nummer von ihm heute bleibt. Letztes Mal waren es auch zwei Stück. Mal gucken, was kommt. Was definitiv jetzt kommt, ist die neue Single von Ariana Grande. Wenige Wochen vor ihrem Album-Release gibt sie jetzt ihren Fans einen Vorgeschmack auf Petal, das ist der Titel, und die neue Single Hate That I Made You Love Me erzählt von Herzschmerz, von Projektionen und von Selbstbehauptung. Sie selbst sagt, sie startet ein neues Kapitel ihrer Karriere. Sie hat mit Hate That I Made You Love Me die erste Single von ihrem Album veröffentlicht. Und das Ganze war jetzt nichts Neues, sie hat schon bereits vor einem Monat angekündigt, dass da was kommt und ihn als eines meiner liebsten Lieder, die ich je schreiben werde, bezeichnet. Wie sich das jetzt dann direkt anhört, zeigen wir euch. Hier ist Ariana Grande, Hate That I Made You Love Me in Gong Top 30.

0: Ariana Grande, Hate That I Made You Love Me bei eurem Sender mit Heimvorteil, neu auf dem Gong-Hitradar. Album kommt, wie gesagt, und sie geht auch jetzt ab 6. Juni auf Tour, Eternal Sunshine Tour. Die wird sie aber vorzugsweise durch mehrere Städte in USA und Kanada führen, bevor sie im August 10 Shows in London spielt. Nach Deutschland kommt sie leider nicht. Deshalb alle Ariana-Fans vielleicht wirklich mal London-Tickets buchen. Sie selbst sagt nämlich, die letzten 10 oder 15 Jahre werden ganz anders ausgesehen haben, als die, die vor mir liegen. Was bedeutet, es könnte für längere Zeit ihre letzte große Tour sein. Sie wollte sie noch nicht so endgültig festlegen. Dennoch glaube sie, dass eine solche Tour für eine sehr, sehr, sehr, sehr, sehr lange Zeit nicht noch einmal stattfinden werde. Das kann man jetzt wieder deuten, wie man möchte. Ich möchte nur an diverse andere Bands erinnern, die schon ihr 5. Comeback gegeben haben, obwohl sie gesagt haben, wir werden nie mehr auf Tour gehen. Und dann waren sie 2 Jahre später doch wieder da. Aber naja, kann auch ein Marketing-Gag sein. Oder sie meint es ernst. Das müsst ihr selber rausfinden. Edge.
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0: Wir machen mal lieber weiter mit der 27 der letzten Woche. Die Plain White Tees und Hey There Delilah.

Only Humbers Don't to Love Somebody bei eurem Sender mit Heimvorteil. Die Gong Top 30 am Sonntagabend, das war Platz 27. Fury in the Slaughterhouse, sagt euch noch was, oder? Eine Band, die es seit den 80er Jahren schon gibt, die mit vielen Hits im Radio vertreten waren, die auch sehr erfolgreich waren, mehrfach goldene Alben, goldene Schallplatten gewonnen. Und werden übrigens auch bei uns in der Gegend jetzt am 28. August spielen, Turnierplatz Bad Kissingen. Tickets gibt's Onlineshop radiogong.com, schaut mal rein. Auf jeden Fall, die haben auch was Neues. Fury in the Slaughterhouse zurück mit neuer Nummer Fix This Crack.

0: Fury in the Slaughterhouse und Fix This Crack neu in der Gong-Playliste. Wir haben dann gleich für euch die 26. Das ist die 20 der letzten Woche. Kamerad mit Be Mine.
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Fastboy, Beautiful Life, 8.8. vor der Residenz. Merkt's euch, nix wie hin. So, das war die 25 der Gong Top 30. Und wenn wir schon von Fastboy reden, die haben ja auch schon was mit Tiësto zusammen gemacht, dem wohl bekanntesten, berühmtesten und auch laut diverser DJ-Charts besten DJ der Welt. Tiësto. Ja, die Single gab's. Jetzt hat er allerdings was gemeinsam gemacht mit Olivia Sebastianelli. 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

0: Tiesto mit Olivia Sebastianelli. Schöner Name, wie ich finde. Ist ein bisschen lang. Dieses halb rum, bis man ausgesprochen hat. Ansonsten passt schon. Don't Lose Your Head, neu auf dem Gong, Hitradar.
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0: Da ist er doch, der Michael. Die 24 diese Woche in den Gong Top 30 zum zweiten Mal mit dabei. Jetzt mit Billie Jean.

Burak Yeter auch schon ein paar Jahre alt. Das werden jetzt, glaube ich, 9 oder 10 Jahre sein. Und jetzt wieder in den Gong Top 30 zu finden. Diese Woche auf der 23, 2 Plätze besser als in der vergangenen Woche, wo die Nummer neu eingestiegen ist. Auf der 25, letzte Woche. Wir kommen jetzt zu einem Mann, ich lese erstmal die Statistiken vor, vielleicht wisst ihr dann schon, um wen es geht. 3 Milliarden Streams, 1,3 Millionen verkaufte Tonträger, sowie als mehr als 35 Gold- und Platin-Auszeichnungen in 8 Ländern. Ich bin jetzt ehrlich, das wird jetzt für viele zutreffen. Wir reden über Weiß. Er zählt damit zu den erfolgreichsten Dance-Acts Europas. Und der Hitmaker aus Deutschland hat sich jetzt Unterstützung geholt von der aus Ostfriesland stammenden Singer-Songwriterin Eske. 22 Jahre alt. Song? Ja, haben sie jetzt am Start Memories. Es geht um Trennung, Verlust und auch dem Gefühl, in Erinnerungen festzustecken. Und das ganze Ding klingt so. Neu in der Gong-Playlist.

0: Vice und Memories gemeinsam mit Eske, neu auf dem Gong Hitradar. Gleich gibt's die 22 des American Girls von Harry Styles.
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0: Vice und Memories gemeinsam mit Eske, neuer von Gong Hitradar. Gleich gibt's die 22 des American Girls von Harry Styles.
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0: Das ist die 21, Michael Schulte und 5 AM.
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2: Ich bin Helen Martin. Das Thema BAföG-Reform sorgt gerade für Streit in der schwarz-roten Koalition. Jetzt hat das Bundesforschungsministerium auf der Plattform X mitgeteilt, die Reform soll Ende Juli im Kabinett verabschiedet werden und zum Wintersemester 2026/27 in Kraft treten. Zuvor hatte Ministerin Baer Zweifel an einer schnellen Umsetzung geäußert. Die SPD hatte darauf empört reagiert. Die Deutsche Stiftung Patientenschutz hat Vorschläge zurückgewiesen, erwachsene Kinder stärker an Pflegekosten zu beteiligen. Stiftungschef Brüsch hat die Forderungen von Unionsfraktionsvize Stegemann als absurd bezeichnet. Das Ganze sei ein Ablenkungsmanöver dafür, dass Gesundheitsministerin Wagen noch keine Pläne für eine Pflegereform vorgelegt habe, so Brüsch. Wer in Italien auf einer gebührenpflichtigen Autobahn wegen einer Baustelle zu lange im Stau steht, bekommt künftig Geld zurück. Je nachdem, wie lange man im Stau steht und wie lange die Strecke ist, gibt's das Geld teilweise oder sogar komplett zurück. Beantragen kann man das über eine App. Das Ganze gilt ab morgen. Zum Tennis. Alexander Zverev steht bei den French Open im Viertelfinale. Der 29-Jährige hat den Niederländer Jesper de Jong mit 7:6, 6:4 und 6:1 besiegt. Und für die deutsche Fußballnationalmannschaft steht das letzte Testspiel vor der Abreise zur WM in die USA an. Die DFB-Auswahl trifft heute Abend in Mainz auf Finnland.

0: Es ist um 20.45 Uhr. Thomas Bremser berichtet aus Mainz.
1: Bundestrainer Nagelsmann setzt im Sturm auf den Stuttgarter Dennis Undav und lässt erstmals Bayern-Teenager Lennart Karl von Anfang an ran. Das Comeback von Manuel Neuer im Tor verschiebt sich aber, er wird noch geschont. Oliver Baumann startet. Übermorgen beginnt dann das WM-Abenteuer mit dem Flug nach Chicago.
2: Soweit unsere News. 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
2: Jetzt im Lauf des Abends Schauer und auch Gewitter im Sendegebiet, zum Teil auch mit kräftigem Regen. Dazu droht auch Hagel. Abends und nachts dann, also jetzt am Abend die Gewitter, nachts dann Regen. Anfangs, wie gesagt, sind auch noch Gewitter mit dabei. In der zweiten Nachthälfte lässt der Regen dann vom Spessart her nach, 12 bis 15 Grad. Morgen bekommen wir einen Mix aus Wolken, Sonne und einzelnen Schauern. Die Schauer ziehen sich am Nachmittag dann zurück. Dahinter, vor allem entlang des Mains, setzt sich die Sonne durch, 18 bis 22 Grad. Dienstag breiten sich nach freundlichem Start erneut Schauer und Gewitter zu uns aus. Mittwoch lassen die Schauer zögerlich nach. Von Leichnam bis ins Wochenende herrscht dann leicht wechselhaftes Frühsommerwetter mit längeren sonnigen Phasen, zwischendurch aber auch erneuten Schauern. Mittwoch wird es kühler, ansonsten Nachmittagswerte um die 25 Grad.
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2: Keine größeren Verkehrsstörungen für euch. Wo ihr steckt, eine gute Fahrt.
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2: Und den Top 30, die Plätze 20 bis 11, gibt's jetzt in dieser Stunde. Zuvor aber der Rückblick auf die letzte Woche. Und irgendwie habe ich jetzt gerade hier einen kleinen Fehler im System, warum auch immer. Moment, das haben wir gleich. Weil ich möchte euch ja zumindest noch erzählen, wer jetzt da eigentlich genau letzte Woche auf Platz Nummer 3 war. Letzte Woche auf Platz Nummer 3 war diese Dame hier. Bebe Rexha, New Religion. Ein Platz darüber. Alex Warren und Fever Dream. Und letzte Woche ganz oben Stick Figure und Angels Above Me. Vielleicht auch diese Woche. Ein kleines bisschen müsst ihr euch noch gedulden. Aber wir verraten es euch, versprochen.
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2: Verraten euch jetzt aber erstmal die 20 dieser Woche. Das war die 19 der letzten. Kamrat und Hug Yourself.

Die 19 diese Woche, Ügel und Soldo und Jamaican Bam Bam war letzte Woche die 23. Wir gehen jetzt mal nach Rumänien und stellen euch DJ Gocha vor. Seit 20 Jahren ist er im Business, aber mehr so im Hintergrund, hat er viel für Agenturen und auch für Vertrieb gearbeitet, war da beispielsweise ja mit den ein oder anderen Singles auch sehr, sehr erfolgreich. Jetzt geht er selber mal raus ins Rampenlicht, hat auch schon einige Singles veröffentlicht, insgesamt schon über 100 Millionen Streams bei Spotify feiern können und liefern können. Und jetzt stellen wir euch eben eine Single von ihm vor, die jetzt auch bei uns in Deutschland erhältlich ist. Mi Chico, DJ Gocha, neu auf dem Gong.

0: DJ Goja und Michiko. Neu auf dem Gong-Hitradar.
1: Platz 18.
0: Das ist die 26 der letzten Woche. Die Jungs von BTS und Swim.

Summer und Homewrecker bei eurem Sender mit Heimvorteil. Die 17 in den Gong Top 30, letzte Woche noch die 8. Wir kommen zu einer Dame, die schon tolle Slots hatte bei Coachella, bei Lollapalooza, eine internationale Headline-Tour gespielt hat, aber vielleicht doch noch nicht beim letzten angekommen ist. Slater, eine US-amerikanische Pop- und Electronic-Künstlerin, die übrigens jetzt dann im Oktober auch in Köln, Hamburg und Berlin spielen wird, sind aber schon bereits vollkommen ausverkauft, die Tour-Dates. Ihre neue Single hören wir uns jetzt mal an. Hier ist Dance, Slater, neu auf der Gong-Playlist.

0: Slato und Dance neu auf dem Gong Hitradar. Es geht gleich weiter mit Platz 16, Sarah Larsson, die 13 letzte Woche mit Lush Live.
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den So Easy to Fall in Love, die 15 diese Woche, als Re-Entry wieder mit dabei. Wir kommen zu Tom Gregory. Letztes Jahr im Sommer hat er mit Weiß noch so den Sweet Spot zwischen Indie und Dance ausgelotet. Jetzt geht's für ihn wieder in eine komplett andere Richtung, denn jetzt kommt eine Akustikhymne. How It Was Before, und die schlägt schon mal Kurs ein direkt zum neuen Studioalbum. An dem sitzt er nämlich jetzt gerade eben und vertont einen nostalgischen Trip in die Vergangenheit. Also, was das letztendlich heißt, wir hören es uns an. How It Was Before, Tom Gregory.

0: Tom Gregory und How It Was Before. Diese Woche neu mit dabei als Hit-Tipp. Vielleicht nächste Woche dann auch als Platzierung. Schauen wir mal. Jetzt aber erstmal
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0: Die 18 der letzten Woche. Mark Forster im Juli in Kitzingen. Jetzt zu hören mit Ein Lied.

Direction, New Religion, letzte Woche noch auf dem Treppchen gewesen, diese Woche nur noch in Gänsefüßchen auf der 13. Tokyo Hotel haben wir im Angebot. Auch die blicken zurück auf ihre lange Karriere und auf all das, was in den letzten Jahren und Jahrzehnten passiert ist, bevor sie dann im Dezember ja Tom und Bill Wetten, das moderieren werden. Das wird auch eine Show. Da bin ich auch mal gespannt, was das wird. Jetzt aber erstmal Memory Lane. Hier ist Tokyo Hotel, unser Hit-Tipp.

0: Tokyo Hotel und Memory Lane. Neu vom Gong Hitradar. Es geht gleich weiter mit Platz Nummer 12 in den Gong Top 30. Das ist die 4 der letzten Woche. The Second Voice und Let Me Be.
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Ferjan und Dalton. Versprich mir dieses Jahr übrigens auch beim Wein am Stein mit dabei. Da könnt ihr sie live erleben, die Buben. Jetzt kommen wir zu einem Künstler, der beim World Club Dome dieses Jahr dabei sein wird. Habt ihr Tickets? Entschuldigung, habe mich gerade verschluckt. Habt ihr Tickets gewinnen können für den World Club Dome? Robin Schulz hat eine neue Single am Start mit Barbs Better Times. Neu auf dem Gong-Hitradar.

Robin Schulz und Better Times vor im Sender mit Heimvorteil. Ja, bessere Zeiten, davon haben wir heute vor 6 Jahren auch geträumt, mitten in der Corona-Zeit. Es ist schon gefühlt ungefähr 100 Jahre her, oder? Geht's nur mir so. Fakt ist, eine Nummer hat es damals auf Platz 1 der Gong Top 30 geschafft, die ja irgendwie auch so ein bisschen was zumindest damit zu tun hatte, weil das Thema Anfassen war ja, naja, wir wissen das ja noch, das war ja alles nicht so schick. Er war jedenfalls damals auf Platz 1 der Gong Top 30, heute vor 6 Jahren, Johannes Oerding und Anfassen. Blick zurück.

0: Auch das nochmal ein Hit-Tipp in den Gong Top 30, neue Single von Maroon 5 und Heroin.
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2: Ich bin Helen Martin. Die Hamburgerinnen und Hamburger haben sich in einem Referendum gegen eine Olympiabewerbung ihrer Stadt ausgesprochen. Laut der Landeswahlleitung sind zwar noch nicht alle Stimmen ausgezählt, doch schon jetzt sei klar, dass eine klare Mehrheit gegen die Kandidatur für die Spiele 2036, 40 oder 44 ist. Wer soll die steigenden Pflegekosten bezahlen? Aus der Union kommen Vorschläge, Vermögen und gut verdienende Kinder stärker heranzuziehen. Die Deutsche Stiftung Patientenschutz hält davon allerdings wenig. Mehr dazu von Sojita Sovali.
3: Konkret geht es um die Idee, erwachsene Kinder schon bei niedrigeren Einkommen an den Pflegekosten ihrer Eltern zu beteiligen. Außerdem hatte die Union vorgeschlagen, im Pflegefall auch selbstgenutzte Immobilien stärker einzubeziehen. Die Stiftung Patientenschutz kritisiert das scharf und warnt vor unnötigen Ängsten bei älteren Menschen. Ihr Vorwurf, statt immer neuer Vorschläge brauche es endlich ein konkretes Reformkonzept der Bundesregierung.
2: Der FDP-Bundesparteitag in Berlin ist zu Ende gegangen, ohne ein vollständiges Ergebnis. Der Leitantrag zur Wirtschaftspolitik wurde nicht verabschiedet und an den Vorstand zurückgewiesen, weil die Zeit gefehlt hat. In dem Antrag ging es zum Beispiel um Bürokratieabbau, Subventionskürzungen und die Rückkehr zur Atomenergie. Bereits gestern war Wolfgang Kubicki zum neuen

0: Parteichef gewählt worden. Für die deutsche Fußballnationalmannschaft steht gleich das letzte Testspiel vor der Abreise zur WM in die USA an. Gegner in Mainz ist Finnland. Los geht's um 20.45 Uhr. Und zum Tennis. Da hat Alexander Zverev das Viertelfinale der French Open erreicht. Der 29-Jährige hat den Niederländer Jesper de Jong in 3 Sätzen besiegt.
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1: Heute jetzt im Laufe des Abends und auch der kommenden Nacht kommen noch Schauer und Gewitter zu uns ins Sendegebiet. Die können auch mal kräftiger ausfallen. In der zweiten Nachthälfte lässt der Regen dann vom Spessart her nach. 15 bis 12 Grad. Morgen bekommen wir einen Mix aus Wolken, Sonne und einzelnen Schauern. Die Schauer ziehen sich dann am Nachmittag Richtung Haßberge zurück. Dahinter setzt sich vor allem entlang des Mains die Sonne durch. 18 bis 22 Grad die Höchstwerte. Am Dienstag dann nach freundlichem Start erneut Schauer und Gewitter. Am Mittwoch lassen die Schauer zögerlich nach. Von Leichnam bis ins Wochenende herrscht dann leicht wechselhaftes Frühsommerwetter mit längeren sonnigen Phasen und zwischendurch neuen Schauern und Gewittern. Mittwoch wird es kühler. Ansonsten die Werte so um die 25 Grad.
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1: Blick auf die Straßen, da haben wir keine größeren Verkehrsstörungen für euch. Falls ihr da jetzt anderer Meinung seid, könnt ihr euch natürlich gerne bei uns melden. 0800 30 80 900. Ansonsten, wenn sonst nichts ist, gute Fahrt.
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1: Ja, wollte ich jetzt gerade sagen. Ist aber immer gut, wenn man hat, das für einen erledigt, gell? Wir schauen nochmal zurück auf die Top 3 der letzten Woche. Auf der 3 letzte Woche, wir haben sie leider schon gehört, also ganz oben wird sie nicht mehr zu finden sein. Baby Rexha und New Religion. Ein Platz darüber. Alex Warren und Fever Dream. Und letzte Woche ganz oben zu finden Stick Figure und Angels Above Me. In dieser Stunde klären wir, wer jetzt in der aktuellen Ausgabe ganz oben steht.
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1: Da finden wir jetzt dann erstmal die 10 der letzten Woche. Justin Bieber, Nicki Minaj und Beauty and the Beat.

Oliver Dean und Merna Need bei Radio Gong. In den Top 30, Platz 9 war das, als Re-Entry wieder mit dabei. Eine neue Single kommt von Joris. Er ist zurück mit Sternenstaub.

0: Joris und Sternstaub, neu auf dem Gong, Hitradar.
1: Platz 8.
0: Als Re-Entry wieder mit dabei, Airlock mit Alan Walker und Kiddo, Headlights, die 8.

0: Olivia Rodrigo war das und Drop Dead diese Woche die 7 in den Gong Top 30, wo wir direkt weitermachen mit
1: Platz 6
0: und dem Track zur Fußball-Weltmeisterschaft. Es ist nicht mehr lange hin, dann geht's los in USA, Kanada und Mexiko. Heute Abend ja schon Vorbereitungsspiel, das letzte vor der Abreise nach Amerika. Jetzt um 20:45 Deutschland gegen Finnland aus Mainz. Und wir stimmen uns schon mal ein mit dem WM-Song Shakira mit Burna Boy und Die Die.

Tampa City Self-Aware bei eurem Sender mit Heimvorteil diese Woche in den Top 30 zu finden auf der Nummer 5, war letzte Woche die 15. So, Zeit für einen Hit-Tipp und zwar die neue Single von Purple Disco Machine hat beim Angebot. Es wird groovy, es wird funky, wir gehen zurück in die, ich würde mal sagen, 80er, klanglich zumindest, aber die Nummer ist niegelnagelneu. Hier ist

0: Purple Disco Machine und Disco Cherry neu auf dem Gong Hitradar.
1: Platz 4.
0: Das ist die 2 in der letzten Woche. Alex Warren und Fever Dream.

0: Tame Impala und Dracula, die drei diese Woche in den Gong Top 30, war letzte Woche auf Platz Nummer 5.
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0: Wir sind auf dem Treppchen und einen Riesensatz gemacht. Von der 9 auf die 2 hat Teddy Swims in dieser Woche mit Mr. Know-It-All 7 Wochen mittlerweile mit dabei. Und heute mit Platz 2 die bislang höchste Platzierung in den Gong Top 30.

0: Mr. Know-it-all. Aktuell Platz 2 der Gong Top 30.
1: Platz 1.
0: Und ganz oben hat sich nichts verändert im Vergleich zur Vorwoche und zur Woche davor. 3 Wochen dabei und 3 Wochen auf Platz 1 zu finden. Stick Figure gemeinsam mit MBD und

Stick Figure, MBD und Angels Above Me bei Radio Gong, die Gong Top 30. Das war die 1 ja auch schon in der letzten Woche. So, werden wir durch für heute, gell? Würde mich an der Stelle verabschieden jetzt. Morgen können wir uns wieder hören ab 12. Und am Schluss habe ich aber noch einen Hit-Tipp. Und zwar Parov Stella, der Mann, der für Swing, der für Groove verpackt in Dance Music bekannt ist, seit Jahren schon, hat ebenfalls was Neues, was wir uns jetzt dann zum Schluss nochmal anhören können. Das ganze Ding nennt sich Black Lilies. Damit würde ich mich jetzt dann verabschieden. Tobi ist raus. Bleibt gesund, seid lieb zueinander und wie schon erwähnt, morgen um 12 hören wir uns wieder. Schönen Sonntagabend noch. Servus.

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1: Ich bin Helen Martin. Schwere Unwetter haben jetzt am Wochenende Teile Deutschlands getroffen. Vor allem in Süddeutschland, Niedersachsen und NRW waren die Rettungskräfte oft im Einsatz. In Bruchsal in Baden-Württemberg sind zwei Menschen bei einem Autounfall durch Aquaplaning ums Leben gekommen. Mehrere Menschen sind bedingt durchs Unwetter verletzt worden, zum Beispiel weil Bäume umgestürzt waren. Hamburg sagt Nein zu Olympia. In einem Bürgerentscheid haben sich die Menschen in der Hansestadt klar gegen eine Olympia-Bewerbung ausgesprochen. Zwar sind noch nicht alle Stimmen ausgezählt, doch laut der Landeswahlleitung ist schon jetzt klar, dass eine deutliche Mehrheit dagegen ist. Somit sind noch München, Berlin und die Rhein-Ruhr-Region im Rennen als Kandidat für die deutsche Olympia-Bewerbung. Ende September entscheidet der Deutsche Olympische Sportbund dann, wer es wird. Auch dieses Jahr zieht es wieder viele zum Urlaub machen nach Italien. Und da gibt es künftig Geld zurück, wenn man auf einer gebührenpflichtigen Autobahn wegen einer Baustelle zu lange im Stau steht. Das Ganze gilt schon ab morgen. Claudia Wächter berichtet aus Rom.
2: Hört sich ziemlich gut an, zumal auch Urlauber aus dem Ausland, also auch aus Deutschland, Entschädigung fordern können, und zwar digital über eine App. Aber Geld zurück gibt's nur, wenn eine Fahrt mindestens 10 Minuten länger dauert als üblich. Und ist das Wetter schuld am Stau oder auch ein Unfall? Dann gibt es gar nichts.
1: Jonas Vingegaard hat den Giro d'Italia gewonnen. Damit darf sich der Däne jetzt als Gewinner aller drei großen Rundfahrten im Radsport bezeichnen. Vingegaard hatte 2022 und 2023 die Tour de France und letztes Jahr die Vuelta gewonnen. Damit gehört der 29-Jährige zu einer Gruppe von nur 8 Radprofis, denen dieses Kunststück gelungen ist.
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3: Heute Abend und in der kommenden Nacht gibt es häufiger Schauer und Gewitter. Die können zum Teil auch etwas kräftiger ausfallen. In der zweiten Nachthälfte lässt der Regen dann nach, 15 bis 12 Grad. Morgen bekommen wir einen Mix aus Wolken, Sonne und einzelnen Schauern. Am Nachmittag zeigt sich dann öfter die Sonne. Die Temperaturen, die liegen so im Bereich um die 22 Grad.
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1: Ich bin Yves Simon. Der Hamburger Bürgermeister Tschentscher hat die Olympia-Bewerbung der Stadt offiziell wieder zurückgezogen. Damit reagiert der SPD-Politiker auf das Bürgerreferendum, in dem sich die Hamburger gegen eine Olympia-Bewerbung ausgesprochen haben. Jetzt entscheidet es sich zwischen München, Berlin und der Rhein-Ruhr-Region, wer der Kandidat für die deutsche Olympia-Bewerbung wird. Ende September gibt der Deutsche Olympische Sportbund bekannt, wer das Rennen gemacht hat. Umgestürzte Bäume, überflutete Straßen, umgeknickte Strommasten. In Teilen von Deutschland hat es am Wochenende teils schwere Unwetter gegeben. Besonders Süddeutschland, Niedersachsen und NRW waren betroffen. In Bruchsal in Baden-Württemberg sind 2 Menschen bei einem Autounfall durch Aquaplaning ums Leben gekommen. In Osnabrück hat während einer Taufe der Blitz in die Kirche eingeschlagen. Verletzt wurde dabei zum Glück aber niemand. Insgesamt hat es bedingt durch die Unwetter mehrere Verletzte gegeben. Wer soll die steigenden Pflegekosten bezahlen? Aus der Union kommen Vorschläge, Vermögen und gut verdienende Kinder stärker heranzuziehen. Die Deutsche Stiftung Patientenschutz hält davon allerdings wenig. Mehr dazu von Soita Sovali.
2: Konkret geht es um die Idee, erwachsene Kinder schon bei niedrigeren Einkommen an den Pflegekosten ihrer Eltern zu beteiligen. Außerdem hatte die Union vorgeschlagen, im Pflegefall auch selbstgenutzte Immobilien stärker einzubeziehen. Die Stiftung Patientenschutz kritisiert das scharf und warnt vor unnötigen Ängsten bei älteren Menschen.
1: Tennisstar Alexander Zverev hat dem großen Druck bei den French Open im Achtelfinale standgehalten und ist nur noch 3 Siege vom ersten Grand-Slam-Triumph entfernt. Der 29-Jährige hat gegen den Niederländer Jasper de Jong mit 7:6, 6:4 und 6:1 gewonnen. Im Viertelfinale trifft Zverev auf den spanischen Jungstar Rafael Jodar.
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3: Heute Abend und in der kommenden Nacht gibt es häufiger Schauer und Gewitter. Die können zum Teil auch etwas kräftiger ausfallen. In der zweiten Nachthälfte lässt der Regen danach 15 bis 12 Grad. Morgen bekommen wir einen Mix aus Wolken, Sonne und einzelnen Schauern. Am Nachmittag zeigt sich dann öfter die Sonne. Die Temperaturen, die liegen so im Bereich um die 22 Grad.
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1: Ich bin Yves Simon.
2: Test erfolgreich bestanden. Bevor die deutsche Fußballnationalmannschaft in den Flieger Richtung USA steigt, hat das Team von Bundestrainer Nagelsmann gerade das letzte Spiel vorher nochmal auf deutschem Boden deutlich gewonnen. 4:0 hieß es am Ende gegen Finnland. Die Tore für Deutschland haben zweimal Dennis Undav und jeweils einmal Florian Wirtz und Jamal Musiala geschossen. Das erste Spiel bei der WM, das steht dann am 14. Juni an in Houston, Texas. Da geht's gegen Curaçao. Nein zur Olympia-Bewerbung. Das Bürgerreferendum in Hamburg ist eindeutig gegen Spiele 2036, 40 oder auch 44 ausgefallen. Bürgermeister Tschentscher hat sofort reagiert. Im ZDF hat er bekannt gegeben, dass er die Olympia-Bewerbung schon zurückgezogen hat.
3: Ja, ich bedauere die Entscheidung sehr. Viele, die sich auf die Spiele gefreut haben, viele, die die Kampagne des Senats unterstützt haben, sind enttäuscht. Ich bin es auch. Gleichwohl ist es richtig, eine solch wichtige Frage durch die Bürgerinnen und Bürger selbst entscheiden zu lassen.
2: Weiter im Rennen sind München, Berlin und die Rhein-Ruhr-Region. Wer am Ende das Rennen macht, entscheidet sich Ende September. Der neue FDP-Chef Kubicki schließt eine Zusammenarbeit seiner Partei mit der AfD aus. In einem Interview hat er allerdings auch klargestellt, dass die FDP Anträge nicht davon abhängig machen wird, ob AfD oder Linke zustimmen. Seine innerparteiliche Konkurrentin Strack-Zimmermann hatte weitere Debatten über die Ausrichtung der FDP angekündigt. Die Verteidigungspolitikerin hatte ja kurzfristig beschlossen, gegen Kubicki um das Amt an der FDP-Spitze zu kandidieren. Geld zurück bei Verspätung. Das kennen wir bisher nur von der Deutschen Bahn oder Fluggesellschaften. Aber in Italien können ab morgen Autofahrer ihre Maut zurückerstatten lassen, wenn sie im Stau stehen und sich deutlich verspäten. Das gilt auch für nicht-italienische Staatsangehörige. Die Regel gilt allerdings nur bei Baustellen oder anderen Verkehrsbehinderungen, nicht zum Beispiel bei Unfällen oder Unwettern. Auf 100 Kilometern muss die Fahrzeit mindestens 10 Minuten länger sein. Für eine vollständige Erstattung braucht es mehr als 2 Stunden Verspätung. Beantragt wird die Rückzahlung per App.
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4: Heute Abend und in der kommenden Nacht gibt es häufiger Schauer und Gewitter. Die können zum Teil auch etwas kräftiger ausfallen. In der zweiten Nachthälfte lässt der Regen danach 15 bis 12 Grad. Morgen bekommen wir einen Mix aus Wolken, Sonne und einzelnen Schauern. Am Nachmittag zeigt sich dann öfter die Sonne. Die Temperaturen, die liegen so im Bereich um die 22 Grad.
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1: Ich bin Yves Simon. Test erfolgreich bestanden. Bevor die deutsche Fußballnationalmannschaft in den Flieger Richtung USA steigt, hat das Team von Bundestrainer Nagelsmann das letzte Spiel vorher auf deutschem Boden deutlich gewonnen. 4:0 hieß es am Ende standesgemäß gegen Finnland. Die Tore für Deutschland haben zweimal Dennis Undav und jeweils einmal Florian Wirtz und Jamal Musiala geschossen. Musiala gerade nach dem Spiel.
2: Ich glaube vom Team, wir haben gute Chancen kreiert. Wir hatten jetzt nicht viele Trainingseinheiten, aber was wir auf den Platz bringen wollten, haben wir gebracht. Und es hat hoffentlich für jeden Spaß gemacht, für mich schon.
1: Das erste Spiel bei der WM steht dann am 14. Juni an. In Houston, Texas geht's gegen Curaçao. Nein zur Olympia-Bewerbung. Das Bürgerreferendum in Hamburg ist eindeutig gegen Spiele 2036, 40 oder auch 44 ausgefallen. Bürgermeister Tschentscher hat sofort reagiert. Im ZDF hat er bekannt gegeben, dass er die Olympia-Bewerbung schon zurückgezogen hat.
3: Ja, ich bedauere die Entscheidung sehr. Viele, die sich auf die Spiele gefreut haben, viele, die die Kampagne des Senats unterstützt haben, sind enttäuscht. Ich bin es auch. Gleichwohl ist es richtig, eine solch wichtige Frage durch die Bürgerinnen und Bürger selbst entscheiden zu lassen.
1: Weiter im Rennen sind München, Berlin und die Rhein-Ruhr-Region. Wer am Ende das Rennen macht, entscheidet sich Ende September. Der neue FDP-Chef Kubicki schließt eine Zusammenarbeit seiner Partei mit der AfD aus. In einem Interview hat er allerdings auch klargestellt, dass die FDP Anträge nicht davon abhängig machen wird, ob AfD oder Linke zustimmen. Seine innerparteiliche Konkurrentin Strack-Zimmermann hatte weitere Debatten über die Ausrichtung der FDP angekündigt. Die Verteidigungspolitikerin hatte ja kurzfristig beschlossen, gegen Kubicki um das Amt an der FDP-Spitze zu kandidieren.
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1: Ich bin Yves Simon.
2: Zum zweiten Mal nach dem Jahr 2015 haben die Bürgerinnen und Bürger in Hamburg eine Bewerbung für Olympische Spiele abgelehnt. In einem Referendum haben sich fast 55% gegen eine Kandidatur für die Sommerspiele in den Jahren 2036, 2040 oder 2044 ausgesprochen. Das Rennen wird jetzt entschieden zwischen München, Berlin und der Region Köln-Rhein-Ruhr. Nach den Spekulationen über einen möglichen Kanzlerwechsel bekommt Bundeskanzler Merz Rückendeckung auch aus den eigenen Reihen. Vor einem Treffen mit CDU-Politikern in Nordrhein-Westfalen heute stellen sich mehrere Spitzenpolitiker demonstrativ hinter den Kanzler. Für uns berichtet Soita Sovali.
3: Besonders klare Worte kommen aus Schleswig-Holstein. Ministerpräsident Günther hält die Debatte über einen möglichen Kanzlertausch für absurd und sagt, statt über Personen zu reden, sollte sich die Koalition lieber um ihre Reformen kümmern. Auch NRW-Regierungschef Wüst, der ja in der Debatte als möglicher Nachfolger von Merz gehandelt wird, macht bei den Spekulationen nicht mehr.

0: wird.
1: Das Hin und Her ums BAföG für Studierende geht weiter. Jetzt hat das Bundesforschungsministerium klargestellt, dass weiter daran gearbeitet wird, dass die BAföG-Reform zum kommenden Wintersemester in Kraft treten kann. Ministerin Beer hatte vorher noch in einem Interview Zweifel aufkommen lassen. Darin meinte sie nämlich, dass sie nicht mehr mit einer BAföG-Erhöhung rechnet, weil ja nicht nur beim Elterngeld, sondern in allen Bereichen gespart werden müsse. Test erfolgreich bestanden. Bevor die deutsche Fußballnationalmannschaft in den Flieger in Richtung USA steigt, hat das Team von Bundestrainer Nagelsmann das letzte Spiel vorher auf deutschem Boden deutlich gewonnen. 4:0 hieß es am Ende gegen Finnland. Die Tore für Deutschland haben zweimal Dennis Undaf und jeweils einmal Florian Wirtz und Jamal Musiala geschossen. Das erste Spiel bei der WM, das steht am 14. Juni an in Houston, Texas. Da geht's dann gegen Curaçao.
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